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1: Zu Beginn ein paar Wolken, die sind dann bald weg. Und dann wird es ein durchweg sonniger Tag heute, dieser Mittwoch, der 12. August. Den ganzen Tag wird es immer wieder Sonnenschein geben, dann sind wir Wolken durch, aber Regen heute absolute Ausnahme. Angenehm, Entschuldigung, auch von den Temperaturen her, 26 bis 30 Grad. Und für die Sonnenfinsternis am Abend, gute Aussichten. Es ist 5 vor 5.
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2: Mit Helene Feichtenhofer. Schönen guten Morgen. Sturm verpasst die Champions League. Trotz aufopferungsvollem Spiel müssen sich die Grazer gestern Abend auch im Rückspiel Fenerbahce geschlagen geben und verlieren mit 0:1. Sturm scheidet damit mit einem Gesamtscore von 0:3 aus. Die Grazer spielen aber fix in der Ligaphase der Europa League weiter.
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2: Heute Abend gibt es in Teilen Europas eine Sonnenfinsternis zu sehen. Eine totale Sonnenfinsternis sieht man zum Beispiel in Spanien und Island. In Österreich ist es eine teilweise. Um 19.20 Uhr sind Mond und Sonne genauso voneinander entfernt, dass von uns aus gesehen 90% der Sonne verdeckt sind. Wichtig, beim Beobachten unbedingt eine spezielle Finsternisbrille aufsetzen. Deutschland feilt heute an weiteren Möglichkeiten im Kampf gegen die Lieferengpässe über die deutschen Wasserstraßen. Trockenheit und Hitze sorgen auch hier für extrem niedrige Pegelstände. Verkehrsminister Bilger berät sich mit den zuständigen Landespolitikern. Zuletzt haben Lkw öfter fahren dürfen. Sonn- und Feiertagsverbote könnten vorübergehend ausgesetzt werden. Züge mehr Fracht transportieren. In Kalifornien beginnt ein Prozess gegen den Facebook-Mutterkonzern Meta. 29 US-Bundesstaaten werfen dem Unternehmen unter anderem vor, illegal Daten von Kindern gesammelt zu haben. Außerdem sollen die Plattformen so

0: gestaltet seien, dass sie süchtig machen. Und Meta habe die User über deren Sicherheit getäuscht. Meta wollte den Prozessbeginn verschieben, was ein Gericht jedoch abgelehnt hat.
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2: 3 Minuten noch bis 5. Grüße.
3: 0316 80 90 80, die Nummer für alle Straßenchecker, die unterwegs sind und was entdeckt haben. Dankeschön und gute Fahrt.
4: Guten Morgen.
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2: Ja, hallo, da ist der Straßenchecker Nick, heute als Fußballexperte unterwegs. Die ersten Grüße gehen raus an die Chrissy Klug. Freut mich, dass du nach deiner Karenz wieder dabei bist.
3: Danke.
2: Zum Spiel. Ich finde, wir können sehr stolz auf die Mannschaft sein. Schade, dass wir nicht ans eine gewurstelt haben. Ja, dann war es nochmal richtig spannend geworden, was sehr so war. Schade.
8: Ah, okay. Nick ist nicht nur dein Fan, sondern auch Sturm Graz-Fan.
3: Ja,
8: die sind bei der Champions League draußen und schön, dass du wieder da bist.
3: Schon, gell? Danke, lieber Nick. Ist ein Freund von mir.
8: Es ist 2:05. Guten Morgen. Mama.

0: 5.10 Uhr, guten Morgen mit Antenne Steiermark. Auf den Straßen läuft's gut. Wer hat was entdeckt? 0316 80 90 80. Dankeschön.
1: Die Sonnenfinsternis heute Abend werden alle von euch entdecken, weil das Wetter passt super. 26 bis 30 Grad heute maximal über den Tag. Und über den Tag auch so gut wie keine Wolken. Es wird ein wirklich schöner Sommertag. Das nächste Update für Wetter und Verkehr in 15 Minuten hier.
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0: heute die meiste Zeit über Sonnenschein, außer am Abend, weil sie da ein bisschen verdeckt sein wird und wir werden es sehen, weil keine Wolken da sein werden. 26 bis 30 Grad heute maximal von Nord nach Süd in der Steiermark und so gut wie keine Regenwolken. Es ist 5:30.
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2: Mit Helene Feichtenhofer. Schönen guten Morgen. Das steirische Kürbiskernöl könnte heuer teurer werden. Grund ist die erwartete schlechte Kürbisernte. Vor allem wegen der anhaltenden Trockenheit gehen die Kürbisbauern davon aus, dass die Ernte heuer deutlich geringer ausfallen wird. Das könnte dann eben auch die Preise fürs Kürbiskernöl nach oben treiben. In den meisten Regionen startet die Ernte Ende August. Sturm verpasst die Champions League. Trotz aufopferungsvollem Spiel müssen sich die Grazer gestern Abend auch im Rückspiel Fenerbahce geschlagen

0: geben und verlieren mit 0:1. Sturm scheidet damit mit dem Gesamtscore von 0:3 aus. Die Grazer spielen aber fix in der Ligaphase der Europa League weiter.
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0: Ein 74-jähriger Deutscher ist offenbar schon am Montag bei einer Bergtour in Pregraten in Osttirol abgestürzt und ums Leben gekommen. Der Mann dürfte den markierten Steig verlassen haben. Er war alleine unterwegs. Sein Unterkunftgeber hat ihn dann als vermisst gemeldet, als er nicht wie verabredet aufgetaucht ist.
2: Antenne Steiermark hier am Mittwoch in der Früh. In 3 Minuten ist es 5:30. Verkehrsservice, grüß Sie.
3: Wer ist unterwegs mit uns und hat was entdeckt, dann bitte anrufen 03 16 80 90 80. Dankeschön und gute Fahrt.
2: Olivia Rodrigo, Drop Dead.

0: Und viel zu selten gibt es Sonnenfinsternisse, wenn das die richtige Mehrzahl ist. Und bitte ja nicht verschlafen heute.
1: Mit heute Mittwoch, 12. August, Sonn. 12. August, Sonnenfinsternis. Deswegen ist heute so finster.
2: Huch zu, Zauberer. Es ist Nacht.
0: Sie beginnt um kurz nach 19 Uhr und geht bis kurz nach 20 Uhr. Schönen guten Morgen an diesem Mittwoch, dem 12. August auf Antenne Steiermark. Es ist 5 nach halb 6 in der Früh. Wir haben noch

0: Chrissy hat aus der Antenne Steiermark Verkehrsredaktion gute Nachrichten für euch.
1: Genau, da gibt's grünes Licht, alles ruhig am steirischen Asphalt.
0: 5.40 Uhr, noch finster draußen, aber Sonne heute den ganzen Tag bei 26 bis 30 Grad, kein Regen. Und das nächste Update hier von Antenne Steiermark in 15 Minuten.
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6: Jetzt der neue Hit von Martin Garrix und U2, Firefly.

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1: Da wartet ein durchweg sonniger Mittwoch auf euch. Temperaturen zwischen 26 und 30 Grad maximal. Wolken kaum welche. Es ist 5 vor 6.
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3: Mit Helene Feichtenhofer. Schönen guten Morgen. Heute Abend gibt es in Teilen Europas eine Sonnenfinsternis zu sehen. Eine totale Sonnenfinsternis gibt es zum Beispiel in Spanien und Island. In der Steiermark ist es eine teilweise. Das bedeutet, dass hierzulande der Mond fast 90% der Sonne verdeckt, sagt uns Matthias Pfragner vom Steirischen Astronomenverein.
4: Dass es sich ausgeht, dass die Sonne und der Mond im Verhältnis gleich groß von uns aus zu sehen sind. Der Mond ist nur 380.000 Kilometer von der Erde entfernt. Die Sonne ist aber 140 Millionen Kilometer entfernt. Aber trotzdem passt das so zusammen.
3: Wichtig ist unbedingt eine Finsternisbrille zu tragen, sonst kann es zu Augenschäden kommen.
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3: Die ÖBB überlegen, ob sie das Alkoholverbot auf weitere Bahnhöfe ausweiten. Derzeit gilt so ein Verbot etwa am Salzburger Hauptbahnhof oder auch am Wiener Praterstern. Weil es an den Bahnhöfen aber immer öfter Probleme gibt, hat Verkehrsminister Hanke die ÖBB nun damit beauftragt zu prüfen, ob so ein Alkoholverbot nicht an allen großen Bahnhöfen kommen soll. Vorbild dafür ist Deutschland. Mindestens 19 Straftaten hat ein 16-jähriger Häftling verübt, der nach einem Haftausgang in Tirol geflüchtet war und erst wenige Wochen später in Oberösterreich festgenommen werden konnte. Der Jugendliche war zusammen mit einem 21-Jährigen geflüchtet. Die Straftaten haben sie in den Bezirken Amstetten, Perg, Freistadt und Urfa-Umgebung verübt. Portugals Fußballstar Ronaldo hat seine langjährige Partnerin Georgina Rodriguez geheiratet. Auf Instagram hat der Sportler ein Foto mit den Händen des Paares geteilt. Die Hochzeit hat

0: in einem Luxusküstenresort in der Nähe von Lissabon gegeben. Seit mehreren Tagen hatten Fans auf diese Hochzeit gewartet.
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2: Es ist 6:03. Grüße.
3: Alle Staus, alle Blitzer, wenn schon was gibt, bitte kurz anrufen bei uns 0316 80 90 80. Dann wissen alle Bescheid. Dankeschön und gute Fahrt.
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2: Schönen guten Morgen an alle Vierbeinerbesitzer. Wart ihr schon mit eurem Hund draußen eine Runde? Wenn es nach der Morgenrunde immer ein Leckerli gibt für den Vierbeiner, dann lasst das heute mal weg. Forscher haben jetzt in einer MRT-Studie herausgefunden, wenn man seinen Hund anlächelt, ist das für ihn genauso wie ein Leckerli.
3: Oh, das ist aber süß. Das sind so treue Begleiter, gell?
2: Bitte nur nicht zu viel anlächeln, sonst wird er fett.

0: Antenne Steiermark am Mittwoch, dem 12. August. Guten Morgen um 5 nach 6. Hitze, Schwitze, auch in den nächsten Tagen. Der Sommer nimmt wieder Anlauf und es geht deutlich über den 30er drüber, bis zu 34 Grad. Was macht denn ihr bei dieser Hitze eigentlich nicht? Worauf verzichtet ihr? Was bleibt liegen? Was geht gar nicht? Habt ihr uns schon auf Facebook verraten? Chrissy.
1: Die Priska schreibt uns zum Beispiel, dass sie sich beim Putzen seit Wochen dezent zurückhält. Ja, und bei der Romana bleibt der Herd aus. Da gibt es dann kalte Küche für alle.
0: Ja, das ist absolut verständlich. Habt ihr auch was überhaupt nicht geht und einfach nicht erledigt wird oder nicht? Es geht einfach nicht. Man macht es einfach nicht bei der Hitze.
2: Man geht halt nicht so gern bei der Hitze raus und Radlfahren oder so ist eher zart.
0: Ja, das macht man dann eher nicht. Aber so wie es aussieht, aus heutiger Sicht, könnte es sein, dass nächste Woche eine Polarluft daherkommt.
1: Ja.
0: Die bringt dann immer wieder Regen und 20 bis 25 Grad.
1: Mhm.
0: Endlich ein Sommer wie früher.
1: Ja.

0: Antenne Steiermark hier am Mittwoch in der Früh um 6:12. Schönen Start in diesen Arbeitstag. Viel Sonne heute den ganzen Tag über für euch. 26 bis 30 Grad, Regen und Gewitter. Absolute Ausnahme, so gut wie gar nichts. Grüß Sie, Verkehrsupdate.
1: Es gibt grünes Licht aus der Antenne Steiermark Verkehrsredaktion. Wenn ihr was entdeckt habt, kurz anrufen 0316 80 90 80. Danke.
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0: sehr, sehr seltsames Schauspiel werdet ihr heute in einer Woche erleben. Na, da ist nicht schon wieder Sonnenfinsternis. Ihr werdet eine Gruppe Läufer sehen, die ohne dass ihr die Musik hört, richtig cool im Laufen mitsingen werden. Und weil das total lustig ist, mach doch einfach mit.
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0: Das Prozedere ist bekannt von Silent Discos. Kopfhörer auf. Die Musik ist nicht für alle hörbar, sondern nur für die, die den Kopfhörer auf haben. Und weil Laufen mit Musik mehr Spaß macht und auch in der Gruppe das Ganze für lustig ist, machen wir den ersten Antenne Steiermark Silent Disco Run draus. 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Antenne Steiermark hier, es ist 7:10.

0: Ganz im Süden der Steiermark können zum Start dieses Mittwochs ein paar Wolken da sein, werden bald weg sein. Und dann freuen wir uns gemeinsam auf einen sonnigen Tag, 26 bis 30 Grad maximal. Quellwolken heute eher nicht dabei, Regen und Gewitter deswegen auch nicht. Es ist 6:55.
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2: Mit Helene Feichtenhofer. Schönen guten Morgen. In Riegersburg reifen die ersten Weintrauben und das ist mehr als ungewöhnlich, denn normalerweise haben die heimischen Weinbauern erst Anfang Oktober die ersten reifen Trauben in ihren Weinbergen. Auch hier macht sich der Klimawandel bemerkbar. Die höheren Temperaturen und die langen, trockenen Sommer beschleunigen den Reifeprozess. Für die steirischen Winzer heißt das, dass sie ihre Reben früher und genauer beobachten müssen. Der Weinbau steht damit vor neuen Herausforderungen. In vielen steirischen Gemeinden bleibt die finanzielle Lage angespannt. 103 von 285 Städten und Gemeinden stehen derzeit unter finanziellem Druck. Das sind noch mehr als im Vorjahr. Gründe sind unter anderem hohe Ausgaben und geringere Einnahmen aus den Steuern. Das Land unterstützt die Kommunen mit zusätzlichen Mitteln. Im vergangenen Jahr sind dafür rund 164 Millionen Euro geflossen.
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2: Die ÖBB überlegen, ob sie das Alkoholverbot auf weitere Bahnhöfe ausweiten. Derzeit gilt so ein Verbot etwa am Salzburger Hauptbahnhof oder auch am Wiener Praterstern. Weil es an den Bahnhöfen aber immer öfter Probleme gibt, hat Verkehrsminister Hanke die ÖBB nun damit beauftragt zu prüfen, ob so ein Alkoholverbot nicht an allen großen Bahnhöfen kommen soll. Vorbild dafür ist Deutschland.
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0: In 3 Minuten ist es 6:30. Grüße.
3: Liebe Grüße zu euch auf die A9 oder A2. Die steirischen Hauptverbindungen sind momentan frei. Blitzer gibt's auch noch keine.
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0: 6.35 Uhr gleich. Wir wissen, was ihr heute zwischen 19.22 Uhr und 20.14 Uhr machen werdet. Ja. Sonnenfinsternis schon.
1: Guten Morgen.
0: Guten Morgen, hier sind die Antenne Steiermark. Montermacher, Chrissy Klug, Thomas Axmann, 90%ige Sophie heute. Und Antenne Steiermark-Reporter Markus Terrant auf der Suche nach Infos, Fans und Brillen.
2: Dass es jetzt so eine partielle Sonnenfinsternis gibt, weißt du überhaupt, was das ist?
3: So ganz genau nicht. Ich glaube halt, dass es keine ganze Sonnenfinsternis ist, sondern nur halt ein bisschen.
2: Wer schiebt sie da vor wen?
3: Der Mond vor die Sonne.
2: Weißt du, wann die letzte Sonnenfinsternis war?
4: Am 11. August. Nein.
2: Das weißt du noch vom Datum her?
4: Ja.
2: Dann wirst du wahrscheinlich auch noch wissen, was du da gemacht hast.
4: Das weiß ich noch genau. Ich bin bei meinen Eltern im Gartenzimmer gesessen, in die Liegestuhl und haben uns die Sonnenfinsternis angeschaut. Das war total ungewöhnlich, weil es ist alles ruhig und still geworden, die ganzen Tiere. Es war mucksmäuschenstill eigentlich.
5: Wir waren im Büro in der UNO-City in Wien, ganz oben am Dach, haben wir einmal raufgehen dürfen und da haben wir uns das angeschaut.
2: Wie schaut es dieses Mal aus?
4: Ich schaue mir es an im Gesäuse. Mit einer guten Freundin gehen wir da wandern, machen eine 3-Tages-Tour und haben gesagt, wir schauen uns das von der Edelradenhütte an, dann wandern wir aber auf und schauen uns das an.
5: Cool. Bin ich sicher dabei. Muss ich nur schauen, wo ich eine Brille herbekomme und dann schaue ich mir das wieder an.
0: Genau, das ist die Geschichte.
6: Wo kriegt man die Brille her?
0: Wer hat denn noch Brillen im Geschäft? Liebe Grüße und schönen guten Morgen an alle Trafikanten in der Steiermark.
6: Oder Optiker zum Beispiel.
0: Wenn ihr kurz Zeit habt, bitte greift zum Handy, ruft uns an unter 0316 80 90 80 und wir schicken gern ein paar Sonnenfinsternis-Fans noch zu euch ins Geschäft. Ins Auge der Sonne, heute am Abend, ja nicht ohne Brille blicken.
6: Bitte nicht.
0: In diese Augen können wir schon blicken. Scheiß Überleitung, geiler Hit.
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0: Hits, die bleiben. Survivor, Eye of the Tiger. Wirklich geiler Hit.

0: Freut euch auf Sonnenschein, 26 bis 30 Grad und kaum Wolken heute. Guten Morgen, Antenne Steiermark hier um 6.40 Uhr und hier ist
1: der erste Blitzer des Tages.
2: Ja, ist wunderbar. So, ihr hört den ersten Blitzer für heute. Auf der Autobahn stehen Sie auf der A2 Richtung Wien bei der Raststation Kaiserwald.
3: Super, danke Roman fürs Anrufen, wenn auch ihr was entdeckt habt. Den zweiten Blitzer, dritten, gerne anrufen 0316 80 90 80. Gute Fahrt.
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0: Pfui-Pfas oder ERP Pfui-Pfas.
1: Mit heute gibt's eine neue EU-Verordnung für alle in der Gastro. Verpackungen wie Takeaway-Schalen, Pizzakartons und Burgerboxen dürfen kein PFAS mehr enthalten.
0: Oder auch dieses Einwickelpapier, das auf der Innenseite so schmierig glatt ist. PFAS? Was ist denn das jetzt eigentlich? Chemiker Thomas Meisel von der Montanuni Leoben erklärt euch das sehr gerne.
2: PFAS ist eine riesen

0: zelluloser Stoffgruppe, also eigentlich ähnlich wie Mikroplastik, die künstlich hergestellt werden und Fluor enthalten von Erdgas- oder Erdölprodukten. Dieses Fluor, das kennen wir vielleicht von der Zahnpasta, und dieses Fluor hat eine wasserabweisende Wirkung, zum Beispiel für Geschichtungen von Tannen.
1: Also in den Fastfood-Verpackungen ist PFAS ab heute verboten. Vorhandene Bestände dürfen aber noch aufgebraucht werden.
2: Ja, ja, das ist dann wahrscheinlich so wie mit den Röhrln, die aus Plastik waren. Die waren dann auch verboten und trotzdem hast du es noch 2 Jahre gekriegt, weil alle ihre Lager bis unter den Giebel da voll gemacht haben.
3: Ja, stimmt. Ja.
2: Aber Gott sei Dank ist es jetzt verboten. 6.48 Uhr, guten Morgen.

ist neu von Gracie Abrams. Look at my life. 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

0: Ich hoffe, das war eine halbwegs angenehm kühle Nacht für euch, denn es war definitiv überall deutlich und was tust du?
1: Ich habe so geschwitzt, es war so warm.
0: Echt?
1: Wirklich, ja.
0: Es war weit unter 20 Grad.
1: Nein, ich weiß nicht, es war einfach schwül.
0: Okay,
1: bei uns in Übelbach.
0: Ja, okay. Übelbach hat geschwitzt, sonst war es hoffentlich okay. Wie wird es denn heute? 26 bis 30 Grad, viel Sonne. Mhm. Könnte sein, dass die nächste Nacht auch wieder für dich zum Schwitzen wird.
1: Super.
0: Und vergesst nicht, heute am Abend Sonnenfinsternis. Es ist 5 vor 7.
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3: Mit Helene Feichtenhofer. Schönen guten Morgen. Ein besonderes Spektakel spielt sich heute Abend am Himmel ab. In Teilen Europas gibt es eine Sonnenfinsternis zu sehen. Eine totale Sonnenfinsternis gibt es zum Beispiel in Spanien und Island. In Österreich ist es eine teilweise. Was das bedeutet, erklärt uns Matthias Pfragner vom Steirischen Astronomieverein.
4: Wenn der schmale Schatten dann nicht genau dorthin trifft, wenn man etwas daneben ist, dann sieht man nicht eine totale Sonnenfinsternis, sondern eine partielle. Das heißt, man sieht einfach nur eine Sichel von der Sonne oder etwas angeknabberte Sonne. Und der Teil ist dann in größeren Bereichen zu sehen.
3: Wer sich die Sonnenfinsternis anschaut, unbedingt eine Finsternisbrille tragen, sonst kann es zu Augenschäden kommen, warnen Fachleute.
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3: Tirols Landeshauptmann Anton Martle stellt sich hinter ÖVP-Bundesparteiobmann Stocker, trotz dessen Kinderbetreuungssaga, wonach Kinderbetreuung keine Arbeit sei. Stocker sollte Spitzenkandidat der Volkspartei bei der Nationalratswahl in 3 Jahren sein, sagt Martle. Dass sich Stocker für seinen Sarg entschuldigt hat, reicht Martle. Stocker habe damit die Konsequenzen gezogen. Deutschland feilt heute an weiteren Möglichkeiten im Kampf gegen die Lieferengpässe über die deutschen Wasserstraßen. Trockenheit und Hitze sorgen auch hier für extrem niedrige Pegelstände. Verkehrsminister Bilger berät sich mit den zuständigen Landespolitikern. Zuletzt haben Lkw öfter fahren dürfen. Sonn- und Feiertagsverbote könnten vorübergehend ausgesetzt werden. Züge mehr Fracht transportieren. Fußballsturm Graz verpasst die Champions League. Die Grazer verlieren auch das gestrige Rückspiel gegen Fenerbahce Istanbul mit 0:1 und scheiden damit mit einem Gesamtscore von 0:3 aus. Sturm spielt aber fix in der Ligaphase der Europa.

0: Europa League weiter. In der Conference League Quali ist heute Rapid dran. Die Wiener gehen mit einem 4:1 Vorsprung aus dem Hinspiel heute ins Rückspiel gegen Paide aus Estland.
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2: 6:57. Chrissy.
3: Es wird kontrolliert auf der A2 Südautobahn Richtung Wien bei der Raststation Kaiserwald. Für weitere Infos unsere Nummer 0316 80 90 80.
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8: Ja, hallo, da ist der Straßenchecker Nick, heute als Fußballexperte unterwegs. Die ersten Grüße gehen raus an die Chrissy Klug. Freut mich, dass du nach deiner Karenz wieder dabei bist.
3: Danke.
8: Zum Spiel. Ich finde, wir können sehr stolz auf die Mannschaft sein. Schade, dass wir nicht ans Eine gewurstelt haben. Ja, dann war es nochmal richtig spannend geworden, was sehr so war. Schade.
2: Schade für Sturm Graz. Champions League vorbei, Europa League. Hallo nach dem 0:1 gestern und schön, dass dein Fan zuhört.
3: Der einzige. Dieser Freund von mir. Liebe Grüße,
2: also,
3: Nick.
2: Und das auch noch. Also du hast ihn bezahlt. Alles klar.

0: bin schon wieder so heiß. Jetzt bin ich wieder so heiß. Was? 34 wieder am Wochenende?
1: Mhm. Also es steigt jetzt schon langsam auf.
0: Ich schäme nicht.
1: Was weißt du nicht?
0: Ja, seit 3 Wochen möchte ich so ein bisschen die Hecke zurückschneiden.
1: Aber?
0: Nein.
1: Zu heiß.
0: Nein, schäme nicht.
1: Verstehe ich.
0: Guten Morgen. Antenne Steiermark hier bei den Montagmachern um 6:06. Es bleibt einfach viel liegen, wenn es so heiß ist. Oder was macht ihr denn nicht, wenn es immer so heiß ist und so komisch? Also
1: es ist
0: ja nicht mehr so.
1: Es ist schwül. Es ist schwül.
0: Drückend. Schwül.
2: Momentan putzen, ja. Es lässt sich ein bisschen hinten an. Solange es so warm ist, morgen nicht. Klima habe ich keine und so. Ist mir einfach zu warm.
1: Ja, verstehe.
0: I feel you.
1: Ja.
0: Es ist einfach so. Aber nächste Woche sollte Polarluft kommen. Und dann wird es kühler und es wird immer wieder regnen. Also so wie früher, Sommer wie früher. So wie wir es gewohnt sind. Komplett verregnet und kalt.

0: Antenne Steiermark am Mittwoch. Gleich ist es 13 nach 7. Schönen guten Morgen und gute Fahrt in die Firma. Chrissy weiß, wie es läuft.
1: Blitzer A2 Südautobahn Richtung Wien bei der Raststation Kaiserwald. Habt ihr sonst noch was? Dann bitte kurz anrufen 0316 80 90 80.
0: Sonne 26 bis 30 Grad.
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0: früher heute aus dem Fitnessstudio raus, damit ihr am Abend rechtzeitig zu Hause seid und die Kinder einfach länger auflassen heute.
1: Länger bespaßen.
0: Ja, sicher. Damit sie es miterleben, die Sonnenfinsternis. 90%ige Sonnenfinsternis in der Steiermark. Schönen guten Morgen am Mittwoch auf Antenne Steiermark bei den Muntermachern. Bitte schaut's aber nicht ohne Schutz.

0: Brille in die Sonne heute.
1: Vor allem bei der heutigen Sonnenfinsternis ist das Risiko für Augenschäden wirklich groß. Weil der Mond nur einen Teil der Sonnenscheibe verdeckt, wirkt das Licht weniger blendend. Aber viele schauen deshalb halt länger hin. Bitte nicht, die Netzhaut kann da innerhalb von Sekunden beschädigt werden.
0: Puh, normale Sonnenbrillen, auch die verspiegelten, die helfen wirklich nicht, egal wie dunkel sie ist. Nur eine Sonnenfinsternisbrille. Wo gibt's die? Schaut mal unterwegs in die Firma noch schnell bei einer Trafik vorbei.
1: Oder beim Optiker.
0: Oder beim Optiker, wie man schon gehört, bei Optik Scala in Deutschlandsberg. Da gibt es noch welche. Und wenn ihr wisst, wo es welche gibt, sagt es bitte uns unter 0316 80 90 80. Wir machen dann gleich ein bisschen Werbung und schicken euch aber Leute hin. Wo gibt es noch Sophie-Brillen für heute am Abend?

0: Der Mittwoch wird euch mit viel Sonnenschein begleiten. Schönen guten Morgen auf Antenne Steiermark. Es ist gleich 7.25 Uhr. Von den Temperaturen her absolut angenehm heute. Von 26 bis 30 Grad. Da dazwischen werden die Tageshöchstwerte sein, von Nord nach Süd. Wenn jetzt noch ein paar Wolken bei euch vorbeiziehen, die werden relativ bald weg sein. Und dann wird es den ganzen Tag über sonnig. Regen, Quellwolken, Gewitter heute so gut wie gar nicht vorhanden.
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0: 7:55 Uhr.
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3: Mit Helene Feichtenhofer. Schönen guten Morgen. Das steirische Kürbiskernöl könnte heuer teurer werden. Grund ist die erwartete schlechte Kürbisernte. Vor allem wegen der anhaltenden Trockenheit gehen die Kürbisbauern davon aus, dass die Ernte heuer deutlich geringer ausfallen wird. Das könnte dann eben auch die Preise fürs Kürbiskernöl nach oben treiben. In den meisten Regionen startet die Ernte Ende August. In Halbenrhein im Bezirk Südoststeiermark ist eine Alkofahrerin gestern Nachmittag mit einem LKW zusammengekracht. Die 71-Jährige ist auf die Gegenfahrbahn geraten und dann seitlich mit dem LKW zusammengestoßen. Durch die Wucht des Zusammenstoßes ist das Auto der Frau mehrere Meter weit weggeschleudert worden. Die Frau wurde verletzt ins Landeskrankenhaus Feldbach gebracht. Der LKW-Fahrer ist unverletzt geblieben.
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3: Wer Nachtschicht arbeitet oder Schlafstörungen hat, hat ein bedeutend höheres Risiko, an Long-Covid zu erkranken. Das haben jetzt österreichische und spanische Wissenschaftler herausgefunden, anhand einer Personengruppe. Demnach haben Nachtschichtarbeiter im Vergleich zu Tagarbeitern ein 88% höheres Risiko, an Long-Covid zu erkranken.
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0: Um 7:55 Uhr. Chrissy.
4: 0316 80 90 80. Die Nummer zu uns für all eure Verkehrsinfos. Danke und gute Fahrt.
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0: Fans glücklich aus dem Stadion. Schönen guten Morgen. Wir sind die Antenne Steiermark Montamacher am Mittwoch um 7.33 Uhr nach dem Champions League Quali-Spiel gestern von Sturm Graz gegen Fenerbahce Istanbul.
1: Nein, ich glaube, da kann man nicht traurig sein. Wir haben gewusst, dass Fenerbahce einfach von der Qualität her über uns zum Stöhnen ist. Wir haben uns unglaublich teuer verkauft. Schade ist, dass wir einfach kein Tor gemacht haben, dass ein bisschen mehr die Hitten noch brennt. Von dem her sind wir glücklich, dass wir jetzt da die Euroleague in Graz haben.
2: Ich glaube, man kann grundsätzlich glücklich sein, dass du auch Europa League spielst oder hast einfach Gegner, die besser zu dir passen. Aber insgesamt war es ein sehr gutes Spiel für Sturm.
0: Schön. Dann freuen wir uns mit allen Fans. Yeah.

0: 26 bis 30 Grad, der Mittwoch wird warm. Antenne Steiermark, Verkehrsupdate mit Chrissy um 7.40 Uhr.
1: Läuft gut, Frühverkehr rollt.
0: Gute Fahrt.

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0: nicht zu einer 90%igen Sonnenfinsternis. Bitte vergesst es nicht und verschlaft es nicht.
1: Mit heute Mittwoch, 12. August, Sonn. 12. August, Sonnenfinsternis. Deswegen ist heute so finster.
2: Huch zu, Zauberer. Es ist Nacht.
0: Oje, oje, oje. 19.15 Uhr fängt es an, bis 20.15 Uhr dauert es, dann geht die Sonne unter. Und kurz vorm Sonnenuntergang ist sie zu 90% schon weg, obwohl sie noch da ist. Das wird geil.

0: 26 bis 30 Grad, Tageshöchsttemperatur von Nord nach Süd heute maximal. Sind jetzt noch Wolken da? Die werden relativ bald weg sein und auch gar nicht mehr kommen eigentlich. Also Regen und Gewitter heute so gut wie gar nicht vorhanden, sondern nur Sonne. Es ist 5 vor 8.
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2: Mit Helene Feichtenhofer. Schönen guten Morgen. Heute Abend gibt es in Teilen Europas eine Sonnenfinsternis zu sehen. Eine totale Sonnenfinsternis gibt es zum Beispiel in Spanien und Island. In der Steiermark ist es eine teilweise. Das bedeutet, dass hierzulande der Mond fast 90% der Sonne verdeckt, sagt uns Matthias Pfragner vom Steirischen Astronomenverein.
3: Dass es sich ausgeht, dass die Sonne und der Mond im Verhältnis gleich groß von uns aus zu sehen sind. Der Mond ist nur 380.000 Kilometer von der Erde entfernt, die Sonne ist aber 140 Millionen Kilometer entfernt. Aber trotzdem passt das so zusammen.
2: Wichtig ist unbedingt eine Finsternisbrille zu tragen, sonst kann es zu Augenschäden kommen.
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2: Tirols Landeshauptmann Anton Matley stellt sich hinter ÖVP-Bundesparteiobmann Stocker, trotz dessen Kinderbetreuungssaga, wonach Kinderbetreuung keine Arbeit sei. Stocker sollte Spitzenkandidat der Volkspartei bei der Nationalratswahl in 3 Jahren sein, sagt Matley. Dass sich Stocker für seinen Sarg entschuldigt hat, reicht Matley. Stocker habe damit die Konsequenzen gezogen. Die USA und rund 40 weitere Staaten warnen jetzt in einer gemeinsamen Erklärung vor den Gefahren unangekündigter Tests von ballistischen Raketen. Solche Tests würden den Frieden und die Sicherheit bedrohen. Hintergrund: China hat vor rund einem Monat eine atomwaffenfähige ballistische Rakete gestartet. Der Pumuckl hat sich heimlich auf einen Brunnen mitten in München geschlichen. Am Wittelsbacher Brunnen gibt es eine Bronzefigur des Kobolds mit Bierkrug, die nie gestartet wurde. Die Figur stammt offenbar von einem ukrainisch-ungarischen Künstler. Sie sei bekannt und werde geduldet, heißt es dazu von der Stadt München.
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0: um 2 vor 8. Chrissy.
4: Liebe Grüße zu euch auf die A9, auf die A2 nach Graz. Momentan sind die Hauptverbindungen frei. Wenn ihr was entdeckt habt, Unfallstau, Blitzer, kurz anrufen bitte 0316 80 90 80.
0: Gute Fahrt.
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9: Hallo, die Daniela.
0: Servus,
9: und
0: Daniela.
9: Es ist gerade gesagt worden, wegen Werbung machen, wegen Sonnenfinsternisbrillen.
0: Ja, gerne.
9: In der Apotheke Liebenau im Urpark. Wir haben noch genug.
0: Ach, sehr gut. Arbeitest du dort?
9: Ja, genau.
0: Okay, danke, dass du angerufen hast. Super.
9: Ja, sehr gerne.
0: Danke
9: gerne.
0: Für die Info. Schönen Tag.
9: Euch auch. Baba.
0: Baba.

0: Gibt's noch Sophie-Brillen? 0316 80 90 80. Hab gestern meinen Nachbarn getroffen, der hat 7 Geschäftel abklappert, vergeblich.
1: Oh je.
0: Aber ein paar gibt's ja noch, Gott sei Dank. Sagt uns Bescheid, wenn ihr welche habt.

0: Fass ist raus. Guten Morgen, hier sind die Antenne Steiermark Muntermacher um 8.05 Uhr. Es gibt ein neues EU-Verbot für euch heimischen Gastronomen.
1: Genau, es geht um die Verpackungen zum Mitnehmen. Pizzakartons und Burgerboxen betrifft es auch. Mhm. Also die alle dürfen kein PFAS mehr enthalten.
0: Und auch dieses Einwickelpapier, das auf der Innenseite so glatt, so schmierig, so rutschig ist, das ist auch verboten ab heute. Chemiker Thomas Meißel erklärt euch sehr gerne, was PFAS überhaupt ist.
2: PFAS ist eine riesengroße Stoffgruppe, also eigentlich ähnlich wie Mikroplastik, die künstlich hergestellt werden und Fluor enthalten von Erdgas- oder Erdölprodukten. Dieses Fluor, das kennen wir vielleicht von der Zahnpasta, und dieses Fluor hat eine wasserabweisende Wirkung, zum Beispiel für Beschichtungen von Tannen.
1: Ah, okay. Also in diesen Fastfood-Verpackungen ist PFAS ab heute verboten. Vorhandene Bestände dürfen aber noch aufgebraucht werden.
0: Warum ist das verboten? Weil das durch diesen Kreislauf in den Körper kommt und man schon sagen kann, dass es schädlich ist. Was es genau auslöst, ist es nicht, aber es ist nicht gesund.

0: heute 25, 26 bis 30 Grad von Nord nach Süd mit reichlich Sonne und sonst ist alles okay.
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0: One Republic können's noch. Nichts verlernt. Nach wie vor. Geile Hits. Der ist auch ganz neu und richtig cool.
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0: One Republic für den späten Mittwochmorgen. Meet your love.

0: Guten Morgen am Mittwoch. Der bringt viel Sonne, 26 bis 30 Grad, Regen und Gewitter. Absolute Ausnahme, so gut wie gar nichts dabei. 8:35.
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2: Mit Helene Feichtenhofer. Schönen guten Morgen. In Graubad an der Mur im Bezirk Leoben hat sich eine 45-jährige E-Scooter-Fahrerin gestern Abend schwer verletzt. Die Frau wollte von der Dorfstraße in Richtung Kirchplatz abbiegen und ist dabei gestürzt. Ein Alkotest hat dann ergeben, dass sie betrunken war. Sie wurde ins Landeskrankenhaus Leoben gebracht. Sturm verpasst die Champions League. Trotz aufopferungsvollem Spiel müssen sich die Grazer gestern Abend auch im Rückspiel Fenerbahce geschlagen geben und verlieren mit 0:1. Sturm scheidet damit mit dem Gesamtscore von 0:3 aus. Die Grazer spielen aber fix in der Ligaphase der Europa League weiter.
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2: Die ÖBB überlegen, ob sie das Alkoholverbot auf weitere Bahnhöfe ausweiten. Derzeit gilt so ein Verbot etwa am Salzburger Hauptbahnhof oder auch am Wiener Praterstern. Weil es an den Bahnhöfen aber immer öfter Probleme gibt, hat Verkehrsminister Hanke die ÖBB nun damit beauftragt, zu prüfen, ob so ein Alkoholverbot nicht an allen großen Bahnhöfen kommen soll. Vorbild dafür ist Deutschland.
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0: 8:35. Chrissy.
3: Im Frühverkehr läuft es momentan störungsfrei. Sollte sich da was ändern, habt ihr was entdeckt? Kurz anrufen bei uns 0316 80 90 80. Danke.
0: Gute Fahrt.
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0: Wo bitte gibt's noch Brillen für die Sonnenfinsternis heute Abend? Guten Morgen, hier sind die Antenne Steiermark Montermacher, erreichbar unter 0316 80 90 80.
1: Guten Morgen, hallo, da ist die Nadine Schleifer, ich bin die Senderleitung vom WEZ Bernbach. Und in Bernbach gibt's noch genug Sonnenfinsternisbrillen.
0: Sehr cool, bei euch im WEZ?
1: Genau, im Einkaufszentrum.
2: Ja, super, perfekt.
0: Danke, dass du angerufen hast. Vielen Dank. Liebe Grüße zu euch in Weststeiermark und schönen Tag.
1: Danke dir. Danke. Ciao.
0: Baba. 0316 80 90 80, die Nummer zu uns im Studio. Wenn ihr auch ein Geschäft habt, wo es noch Brillen gibt, her damit.

0: Gleich ist es 8.40 Uhr. Schönen guten Morgen, Antenne Steiermark hier am Sonnenfinsternis Mittwoch. Das Wetter wird gut ausschauen heute am Abend. Schaut echt gute Voraussetzungen. Wenige Wolken, den ganzen Tag über Sonne, 26 bis 30 Grad. Deswegen schaut, dass euch die Sonnenfinsternis, die 90%ige, irgendwo schön geben könnt. Wie schaut es auf den Straßen aus? Chrissy, Verkehrsupdate.
1: Da gibt es einen frischen Blitzer. Bei 76 Radpaßstraße Richtung Deutschlandsberg werdet ihr in Rosseck geblitzt. Gute Fahrt.
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0: 8.50 Uhr, in 10 Minuten ist es 9. Antenne Steiermark hier am Sonnenfinsternis Mittwoch. Den Tag lassen wir mal gemütlich vergehen bei 26 bis 30 Grad. Und dann sucht euch ein ruhiges Platzerl und genießt die 90%ige Sonnenfinsternis. Aber bitte nicht ohne die richtige Brille, weil, wie hast du gesagt, Christi, relativ schnell, gell, nach ein paar Sekunden.
1: Nach ein paar Sekunden können da wirklich schon Schäden an der Netzhaut passieren. Nein, ist gar nicht so lustig.
0: Bitte deswegen aufpassen. Ja. Und weil schon viele angerufen haben, wisst ihr noch, wo es Brillen gibt? Wir drehen den Spieß um und sagen es einfach andersrum. Wenn ihr Brillen habt im Geschäft oder wisst, wo es welche gibt, sagt uns Bescheid unter 0316 80 90 80. Apotheken haben sich schon gemeldet, zum Beispiel natürlich, oder auch?
2: Ja, hallo Thomas, da spricht die Sandra. Beim Juwelier Heimer Wagner in der SCS, der hat noch 150 Sonnenbrillen.
0: Dankeschön.
3: Hallo, Philipp Kerzenberger spricht von Eselräume Graz.
0: Servus.
3: Servus. Ich wollte euch sagen, wir haben in unserem Geschäftshaus in Lannach noch genügend Sonnenfinsternisbrillen zur Verfügung.
0: Was für Geschäft ist das? Ich habe es nicht verstanden am Anfang.
3: Eselräume Graz.
0: Danke, dass du angerufen hast.
3: In Lannach. Danke, tschüss.
0: Ciao.
4: Ja, guten Morgen, da ist die Gabi. Ich wollte nur sagen, und zwar die Sonnenfinsternisbrillen gibt es auch in der Tabak City, in der Shopping City Seiersberg.
0: Habt ihr auch Ideen oder wisst ihr, wo es noch Brillen gibt? 0316 80 90 80. Nicht, dass irgendjemand verzweifelt auf der Suche ist und keine mehr bekommt. Oder ob sie vielleicht auch will haben und 100 Euro eine kauft, habe ich auch schon gesehen.
1: Das na, Wahnsinn, ja, das ist wirklich frech, gell?
0: Ja, nein. Hört auf mit dem, das ist echt nicht notwendig. 8 Minuten noch bis 9.

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1: Ein schöner Sommertag wird das. 26 bis 30 Grad warm, mit wenig bis gar keinen Wolken und somit auch wenig bis gar kein Regen oder Gewitter.
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1: 5 vor 9.
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4: Mit Helene Feichtenhofer. Schönen guten Morgen. Heute Abend gibt es in Teilen Europas eine Sonnenfinsternis zu sehen. Eine totale Sonnenfinsternis gibt es zum Beispiel in Spanien und Island. In der Steiermark ist es eine teilweise. Das bedeutet, dass hierzulande der Mond fast 90% der Sonne verdeckt, sagt uns Matthias Pfragner vom Steirischen Astronomenverein.
5: Dass es sich ausgeht, dass die Sonne und der Mond im Verhältnis gleich groß von uns aus zu sehen sind. Der Mond ist nur 380.000 Kilometer von der Erde entfernt. Die Sonne ist aber 140 Millionen Kilometer entfernt. Aber trotzdem passt das so zusammen.
4: Wichtig ist unbedingt, eine Finsternisbrille zu tragen, sonst kann es zu Augenschäden kommen.
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4: Weniger Müll, mehr Weg stärken und Recycling voranbringen, das sind die Ziele der neuen EU-Verpackungsverordnung. Unternehmen müssen ab heute erste Vorschriften umsetzen. Kritik kommt vom heimischen Handel. Die Umsetzung sei schwierig bis unmöglich, weil die Betriebe an notwendige Unterlagen noch nicht herankommen würden. Zentrale Fragen seien noch offen. Erste, vor allem kleinere Online-Händler, stellen ihren EU-Versand schon ein. In einem Schlachtbetrieb in Linz tritt seit heute früh Ammoniak aus. Die Feuerwehr versucht, die undichte Stelle zu finden. Der Alarm ist gegen 5 Uhr in der Früh eingegangen. Weil es nur eine geringe Menge an Ammoniak ist, besteht derzeit keine Gefahr für die Mitarbeiterinnen und Mitarbeiter oder die Anrainer. Ammoniak wird in Schlachtbetrieben als Kältemittel eingesetzt. In Kalifornien beginnt ein Prozess gegen den Facebook-Mutterkonzern Meta. 29 US-Bundesstaaten werfen dem Unternehmen unter anderem vor, illegal Daten von Kindern gesammelt zu haben. Außerdem sollen die Plattformen so gestaltet sein, dass sie süchtig machen. Und Meta habe die User über deren Sicherheit getäuscht. Meta wollte den Prozessbeginn verschieben, was ein Gericht jedoch abgelehnt hat.
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1: Es ist 2 vor 9. Grüße.
6: Ihr werdet kontrolliert auf der B76 Radlpaßstraße Richtung Deutschlandsberg in Rosseck. Für weitere Infos einfach kurz anrufen 0316 80 90 80, dann wissen alle Bescheid. Dankeschön.
1: Und gute Fahrt hinein in diesen Vormittag. Viel Spaß bei der Arbeit wünschen euch eure Muntermacher hier auf Antenne Steiermark. Chrissy Guck und Thomas Axmann.
6: Hi.
1: Wir sind jetzt einmal leise und sagen einmal nichts.

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0: Wo bekommt ihr noch Sonnenfinsternisbrillen für heute Abend? Antenne Steiermark hier am Mittwochvormittag um 10 Minuten nach 10. Michael Longin von OneSky. Du versorgst ganz Österreich mit den Brillen. Du musst wissen, wo es welche gibt. Servus, grüß dich.
1: Ja, servus, grüß dich. Also wir haben noch Sonnenfinsternisbrillen auf Lager bei verschiedenen Abholstationen.
0: Ja.
1: Wo es auf unserer Internetseite onesky.at unter Abholstationen ersichtlich ist.
0: Okay.
1: Dann sind wir gleichzeitig heute noch am Clara Kirtag am Alten Almhaus noch einmal mit 5000 Brillen. Das heißt, dort gibt es das auch noch und in einigen Wutscher-Filialen. Nicht mehr in allen, wir haben gestern nachgeliefert, 30.000, also wir haben etliche Stück nachgeliefert und es ist wieder alles ausverkauft. Also wir kommen mit Nachliefern gar nicht mehr nach.
0: Und du schaust jetzt, dass ganz Österreich mit den Sonnenfinsternisbrillen versorgt ist und ihr spendet auch einen Teil.
1: Wir spenden 1 Euro je verkaufte Brille an Wings for Life, gell? Und haben das deswegen ins Leben gerufen. Wir machen, der Hintergrund ist ein bisschen eine Charity-Geschichte. Und ja, und ich habe irgendwann die Idee gehabt im Jänner, dass ja wieder Sonnenfinsternis kommt. Jeder hat gesagt, nein, das braucht keiner, ist ja gar total, das ist nichts. Und bis letzten Freitag habe ich gedacht, ich kann den ganzen Haufen anzünden, weil es hat niemand gekauft.
0: Mhm.
1: Und jetzt ist seit Montag Eskalation.
0: Ja, ist klar.
1: Das ist wirklich arg.
0: Ja. Auf onesky.at gibt es die Abholstationen. Und wenn bei euch im Geschäft noch Sonnenfinsternisbrillen da sind, sagt uns Bescheid unter 0316 80 90 80. Wir geben es gern weiter.
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0: Der Mittwoch wird schön, 26 bis 30 Grad, den ganzen Tag über Sonne, ganz wenige Wolken, Regen sollte keiner kommen, Gewitter übrigens auch nicht, also gute Voraussetzungen für die Sonnenfinsternis am Abend. 5:10.
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2: Mit Helene Feichtenhofer, schönen guten Morgen. In Riegersburg reifen die ersten Weintrauben und das ist mehr als ungewöhnlich, denn normalerweise haben die heimischen Weinbauern erst Anfang Oktober die ersten reifen Trauben in ihren Weinbergen. Auch hier macht sich der Klimawandel bemerkbar. Die höheren Temperaturen und die langen, trockenen Sommer beschleunigen den Reifeprozess. Für die steirischen Winzer heißt das, dass sie ihre Reben früher und genauer beobachten müssen. Der Weinbau steht damit vor neuen Herausforderungen. In vielen steirischen Gemeinden bleibt die finanzielle Lage angespannt. 103 von 285 Städten und Gemeinden stehen derzeit unter finanziellem Druck. Das sind noch mehr als im Vorjahr. Gründe sind unter anderem hohe Ausgaben und geringere Einnahmen aus den Steuern. Das Land unterstützt die Kommunen mit zusätzlichen Mitteln. Im vergangenen Jahr sind dafür rund 164 Millionen Euro geflossen.
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2: Mindestens 19 Straftaten hat ein 16-jähriger Häftling verübt, der nach einem Haftausgang in Tirol geflüchtet war und erst wenige Wochen später in Oberösterreich festgenommen werden konnte. Der Jugendliche war zusammen mit einem 21-Jährigen geflüchtet. Die Straftaten haben sie in den Bezirken Amstetten, Perg, Freistadt und Urfa Umgebung verübt.
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0: Um 9:45. Chrissy.
3: Ihr werdet kontrolliert auf der B76 Halperstraße Richtung Deutschlandsberg in Rosseck und ein Straßencheck ist dran. Hi.
4: Hi, Rainer da.
3: Hi.
4: Ich glaube, die Polizei baut gerade auf in Graz, machen Grabentunnel Richtung Bahnhof.
3: Super, danke dir fürs Anrufen. Gute Fahrt.
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0: Wir Antenne Steiermark Montermacher, Chrissy Klug und Thomas Axmann wünschen euch einen schönen Mittwoch und natürlich einen bezaubernden Abend mit der 90%igen Sonnenfinsternis. Und bitte, vergesst nicht, schaut, dass ihr auf jeden Fall eine Sonnenfinsternisbrille tragt.
1: Ja, guten Morgen, Marcel ist da.
0: Servus.
1: Grüß dich, du, ich hätte eine ganz wichtige Frage.
0: Sag.
1: Und wirklich, ich möchte heute mit meiner Freundin die Sonnenfinsternis anschauen, am Alten Almhaus von Karl Lackiertag.
0: Oh, schön.
1: Jetzt wollte ich fragen, ob ihr vielleicht wisst, wo es in Pfalzberg oder Umgebung noch eine Brille dafür gibt.
0: Ja, im Wetz, im Weststeirischen Einkaufszentrum, die haben sich vorher gemeldet, die haben noch welche.
1: Ja, super, das ist spitze.
0: Cool.
1: Haben wir heute schon mal einen Tag gerettet.
0: Wir wünschen euch einen romantischen Abend am Alten Almhaus.
1: Ja, danke schön. Danke, gell?
0: Liebe Grüße, ciao.
1: Danke, ciao, grüß euch.
0: Wie romantisch der Abend sein wird beim Karatekiertag, wo tausende Leute sind. Schauen wir mal, aber man kann sich ein ruhiges Fleckerl suchen.
2: Genau.
0: Und wir haben auch noch in dieser Stunde gehört, dass beim Karatekiertag selber 5000 Sonnenfinsternisbrillen zu haben sein werden, Gott sei Dank. Und es kommen laufend neue Informationen rein. Beim Center West in Graz gibt es noch Brillen. Oder auch beim Bademeister im Strandbad Burgau. Viel Spaß bei der Sonnenfinsternis.
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1: Der Mittwoch begleitet uns mit viel Sonnenschein. Wolken gibt's hauptsächlich in der Obersteiermark. Aber keine Sorge, die Sonnenfinsternis, die könnt ihr heute fast überall herrlich beobachten. Die Temperaturen, die erreichen heute noch 30 Grad. Morgen wird's dann wirklich komplett wolkenlos. Dazu gibt's am morgigen Donnerstag maximal 31 Grad. Und in 5 Minuten wird's 10.
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2: Mit Helene Feichtenhofer. In Halbenrhein im Bezirk Südost Steiermark ist eine Alkofahrerin gestern Nachmittag mit einem LKW zusammengekracht. Die 71-Jährige ist auf die Gegenfahrbahn geraten und dann seitlich mit dem LKW zusammengestoßen. Durch die Wucht des Zusammenstoßes ist das Auto der Frau mehrere Meter weit weggeschleudert worden. Die Frau wurde verletzt ins Landeskrankenhaus Feldbach gebracht. Der LKW-Fahrer ist unverletzt geblieben.
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2: In Österreich soll man erst in Pension gehen können, wenn man 45 Versicherungsjahre zusammen hat. Dieser Vorschlag von Tirols Landeshauptmann Anton Matle sorgt weiter für Diskussionen. Eine Analyse des gewerkschaftsnahen Momentum-Instituts zeigt nun, dass bei diesem Rechenbeispiel Zehntausende Österreicher letztes Jahr nicht in Pension hätten gehen können. Vor allem Frauen tun sich schwer, 45 Versicherungsjahre zusammen zu bekommen. 8 von 10 müssten länger im Beruf bleiben. Fast jede dritte Frau hätte noch mindestens 11 Jahre benötigt. Wer Nachtschicht arbeitet oder Schlafstörungen hat, hat ein bedeutend höheres Risiko an Long-Covid zu erkranken. Das haben jetzt österreichische und spanische Wissenschaftler herausgefunden anhand einer Personengruppe. Demnach haben Nachtschichtarbeiter im Vergleich zu Tagarbeitern ein 88% höheres Risiko an Long-Covid zu erkranken. Am Ätna in Italien haben sich 2 weitere Lavaströme gebildet. Auch eine Aschewolke sorgt weiter für Probleme im Flugverkehr. Der Flughafen von Catania ist seit 5 Tagen nur eingeschränkt nutzbar. Der Luftraum ist heute wieder zu, bis mindestens 18 Uhr. Tausende Reisende sitzen fest bzw. müssen auf die Flughäfen Palermo und Cosimo ausweichen.
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1: Es ist 3:03. Wir schauen gemeinsam auf die A9 Pyrnautobahn in Richtung Spielfeld. Da gibt es verlorenes Ladegut auf der Abfahrt Hengsberg. Da bitte aufpassen. Außerdem wird geblitzt. Und da hat sich ein Straßenchecker bei uns gemeldet.
3: Schönen guten Morgen, hallo. Ich wollte nur einen Blitzer melden in Berneck bei Zlaten auf Höhe von der Wehranlage Zlaten. Bauen Sie sich gerade auf zum Geschwindigkeitsmessen.
1: Alles klar, vielen herzlichen Dank. Übrigens, geblitzt wird auch noch in Graz nach dem Grabentunnel in Richtung Bahnhof. Habt ihr noch was entdeckt? Alle Staus, alle Blitzer bitte direkt an uns. Die Nummer ist 0316 80 90 80.
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1: Einen schönen Mittwochvormittag. Die partielle Sonnenfinsternis, die war ja heute bei unseren Muntermachern schon ein großes Thema. Es ist die größte seit 1999. An der Stelle einmal liebe Grüße an alle, die damals noch nicht auf der Welt waren. Für uns ist es also die erste große zum Beobachten. Beim Künstler Tim Kamrat ist es sich zwar knapp ausgegangen, er war damals 2 Jahre alt, großartig erinnern wird es sich jetzt aber nicht mehr. Und jetzt hören wir seinen Hit, Be Mine, auf Antenne Steiermark.

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0: Schönen Mittwochvormittag, Steiermark. Es ist gleich 11:05 und hier ist das Verkehrs- und Blitz-Update. Da schauen wir gemeinsam auf die A9-Pyrn-Autobahn in Richtung Spielfeld. Da liegt verlorenes Ladegut auf der Abfahrt Hengsberg. Da bitte aufpassen. Geblitzt wird auch in Perneck an der Mur auf Höhe der Wehranlage Zlatten. Alle Staus, alle Blitzer, die gibt's natürlich auch jederzeit bei uns im Web und in der Antenne Steiermark-App. Ich wünsche euch weiterhin eine gute und vor allem eine sichere Fahrt.
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0: Schnell sein, denn bis Donnerstag gibt's noch den großen Bücherflohmarkt im großen Lesesaal der Stadtbücherei Mürzzuschlag. Dort gibt's eine riesige Auswahl an Büchern, Hörbüchern, Zeitschriften und auch Brettspielen. Am Wochenende finden außerdem die Steinzer Schilchertage statt. Am Hauptplatz gibt's exzellente Weine, Essen, Unterhaltung, das ganze Paket. Die offizielle Eröffnung ist am Freitag um 17 Uhr. Und in Deutsch-Weißritz, da gibt's am Freitag das Sommerkino am Marktplatz. Unter freiem Himmel könnt ihr dort kostenlos die österreichische Komödie Pulled Pork anschauen. Am besten eine Sitzgelegenheit oder eine Picknickdecke einpacken.
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Das ist wichtig. Eine frische Meldung aus der Antenne Steiermark Verkehrsredaktion. Wir schauen auf die A9-Pyrn-Autobahn in Richtung Spielfeld. Da liegen Fahrzeugteile bei Seiersberg auf der Fahrbahn. Da bitte aufpassen. Weiterhin eine gute und vor allem sichere Fahrt.

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1: In der Steiermark verläuft der Mittwoch sonnig mit nur ganz vereinzelten Wolken am Himmel. In der Obersteiermark, da kann es am Nachmittag dann noch etwas tröpfeln. Die Tageshöchstwerte, die liegen heute bei 30 Grad. Morgen setzen die Wolken einmal komplett aus. Da scheint den ganzen Tag über die Sonne und das bei 26 bis 31 Grad.
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1: Und jetzt ist es 11:05.
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3: Mit Helene Feichtenhofer. In Graubad an der Mur im Bezirk Leoben hat sich eine 45-jährige E-Scooter-Fahrerin gestern Abend schwer verletzt. Die Frau wollte von der Dorfstraße in Richtung Kirchplatz abbiegen und ist dabei gestürzt. Ein Alkotest hat dann ergeben, dass sie betrunken war. Sie wurde ins Landeskrankenhaus Leoben gebracht.
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3: In diesem Jahr haben bislang 13.700 Menschen die österreichische Staatsbürgerschaft bekommen. Das sind 17% mehr als noch vor einem Jahr. Die meisten der neuen Österreicherinnen und Österreicher haben die Staatsbürgerschaft bekommen, weil sie schon lange in Österreich wohnen, sie nachweislich gut Deutsch können und auch gut integriert sind. Nach Staaten aufgeschlüsselt kommen die meisten Neo-Österreicher aus Syrien, der Türkei und Afghanistan. Im Fall einer 28-jährigen Frau, die vergangenen Mai in Kottingbrunn umgebracht wurde, hat die Polizei seinen zweiten Verdächtigen festgenommen. In Deutschland, er soll dem Hauptverdächtigen, einem 27-jährigen Steirer, beim Mord geholfen haben. Der 27-Jährige soll ein Verhältnis mit der Frau gehabt haben. Er ist in U-Haft. Auf die Spur des Verdächtigen ist die Polizei gekommen, nachdem Handydaten ausgewertet wurden. Großes Fußballspektakel heute Abend in Salzburg. Ab 21 Uhr gibt es das Supercup-Duell zwischen dem Champions-League-Sieger Paris Saint-Germain und dem Sieger der Europa League Aston Villa. Auch für die Stadt Salzburg ist das Match ein Riesengewinn. Stichwort Werbewert.
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1: 11:03. Wir schauen gemeinsam auf die B320, die Ennstalstraße in Richtung Liezen. Da gibt's Stau im Baustellenbereich in Schladming. Da dauert's 10 Minuten länger. Ansonsten alles ruhig auf den steirischen Straßen. Ist euch noch was aufgefallen? Alle Staus, alle Blitzer bitte direkt an uns. Die Nummer ist 0316 80 90 80. Ich wünsche euch weiterhin eine gute und vor allem eine sichere Fahrt.
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1: Und ich habe eigentlich eine ziemlich coole Geschichte für euch. Superstar Cristiano Ronaldo und seine Verlobte Georgina, die haben geheiratet. Genau ein Jahr nach der Verlobung haben sie sich das Ja-Wort gegeben. Und ein paar schlaue Füchse haben die Hochzeit schon gerochen und waren auf Verdacht bei der Kathedrale von Funchal auf Madeira, da wo Ronaldo geboren ist, um halt live dabei zu sein bei der Hochzeit. So, naja, da war dann halt leider nur keine Spur vom Fußballstar, weil der halt ganz privat im privaten Rahmen gefeiert hat und eben nicht dort war. Und ein anderes Paar hat dort aber geheiratet. Das heißt, da waren ganz, ganz viele Ronaldo-Fans auf einer, ja, wildfremden Hochzeit. Auch schön.

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0: 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Kurz vor 11:30, hier ist Antenne Steiermark mit eurem Verkehrs- und Blitzer-Update. Da gibt es nur eine Meldung von der B320 der Ennstalstraße in Richtung Lietzen. Da gibt es Stau im Baustellenbereich in Schladming. Da dauert es 10 Minuten länger. Habt ihr noch was entdeckt? Alle Staus, alle Blitzer, bitte direkt an uns. Die Nummer ist 0316 80 90 80. Ich wünsche euch weiterhin eine gute und vor allem eine sichere Fahrt. Ja, und heute, da werden wir am Abend zwischen, ja, sagen wir mal, 7:30 und 8:30 ganz, ganz viele Menschen mit so komischen Brillen sehen. Grund dafür ist die Sonnenfinsternis. Und wer mit dem Begriff Sonnenfinsternis ja nicht so viel anfangen kann, der geht's aus der Sommerbetreuung Fürstenfeld. Die erklären's euch.
1: Heute am Abend ist die Sonnenfinsternis.

0: Da schiebt sich der Mond vor die Sonne. Da braucht man so eine spezielle Brille. Dadurch wird die Netzhaut nicht beschädigt.
1: Also da verschiebt sich der Mond in die Bahn der Sonne, damit das Licht nicht mehr auf die Erde scheint.
2: Mhm. Und wer vom Himmel schauen nicht genug bekommt, der Perseidenschauer hat heute ebenfalls seinen Höhepunkt. Also wer noch etwas auf romantisch draußen Sternschnuppen schauen will, der kann ja vielleicht sogar die ganze Nacht gleich draußen bleiben.
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1: An unserem Mittwoch sind die Wolken am Himmel nur ganz vereinzelt zu sehen. Die Sonne, die ist ab zu absoluter Hauptdarsteller. In der Obersteiermark, da kann es am Nachmittag zwischenzeitlich etwas nass werden. Die Temperaturen, die liegen aktuell bei 26 Grad in Liebach oder in Bad Radkersburg oder zum Beispiel bei 24 in Afflens. Morgen scheint dann von in der Früh weg den ganzen Tag lang die Sonne und das bei Temperaturen zwischen 26 und 31 Grad. Und in 5 Minuten, da wird's 12.
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2: Mit Helene Feichtenhofer. In vielen steirischen Gemeinden bleibt die finanzielle Lage angespannt. 103 von 285 Städten und Gemeinden stehen derzeit unter finanziellem Druck. Das sind noch mehr als im Vorjahr. Gründe sind unter anderem hohe Ausgaben und geringere Einnahmen aus den Steuern. Das Land unterstützt die Kommunen mit zusätzlichen Mitteln. Im vergangenen Jahr sind dafür rund 164 Millionen Euro geflossen.
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2: Es könnte bald an mehr Bahnhöfen ein Alkoholverbot geben. Verkehrsminister Hanke hat der ÖBB den Auftrag gegeben, eine Ausweitung des Verbots zu prüfen auf alle größeren Bahnhöfe in ganz Österreich. Hintergrund sind zu

0: zunehmende Attacken aufs Bahnpersonal. Bei der Gewerkschaft Wider kommt das gut an, es brauche aber auch noch eine Meldepflicht, wenn Bahnmitarbeiter angegriffen werden, so die Forderung der Gewerkschaft, und zwar bei jeder Form der Gewalt, nicht nur bei körperlicher Gewalt. Die hohen Energiepreise aktuell versuchen sich auch Betrüger wieder zunutze zu machen. Sie verschicken SMS, in denen es heißt, dass man wieder Anspruch auf den Klimabonus hätte. Man müsste dann nur auf den Link in der SMS klicken und seine Daten angeben. Das nicht tun, die Warnung von Experten. Den Klimabonus gibt's nicht mehr. Die Betrüger wollen so nur an Bankdaten kommen. Der Pumuckl hat sich heimlich auf einen Brunnen mitten in München geschlichen. Am Wittelsbacher Brunnen gibt es eine Bronzefigur des Kobolds mit Bierkrug, die nie gestattet wurde. Die Figur stammt offenbar von einem ukrainisch-ungarischen Künstler. Sie sei bekannt und werde geduldet, heißt es dazu von der Stadt München.
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2: Gleich 3 Minuten vor 12 und auf den steirischen Straßen, da schaut's gut aus, es wird nur geblitzt. Und zwar in Graz in der Gmeinstraße im 30er gegenüber vom Hofer und in Graz in der Herrgott-Wies-Gasse stadteinwärts bei den Tennisplätzen. Ist euch noch was aufgefallen? Ein Stau, ein Blitzer oder ein Unfall? Dann gerne anrufen bei uns. Die Nummer, die ist 0316 80 90 80 und ich wünsche euch weiterhin eine gute und vor allem eine sichere Fahrt.
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2: Es ist kurz vor 12, gleich Zeit fürs Mittagessen. Und ich habe mich gefragt, was sind so Gerichte, die ihr jeden Tag essen könntet?
4: Entweder Palatschinken oder Schinkentoast.
5: Das ist lecker. Meine Lieblingsessen, meine zwei Top, die sind einmal gegrillter Oktopus mit Knoblauch, allerdings nicht vermischt, und Wurmsteak.
6: Ich könnte fast jeden Tag Sushi essen.
7: Also ich würde jeden Tag Schnitzel mit Pommes essen.
2: Ja, also Oktopus mit Knoblauch jeden Tag, da sagt die Person, die gegenüber sitzt vom Tisch. Dankeschön, aber lasst es euch schmecken. Zum Essen servieren wir die Hits und das ist jetzt Katy Perry mit Watch It Burn.

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5 Minuten vor 12:30. Hier ist Antenne Steiermark mit eurem Verkehrs- und Blitzer-Update. Und da läuft's auf den steirischen Straßen. Es wird nur geblitzt. Und zwar in Graz in der Gemeinstraße im 30er gegenüber vom Hofer und noch einmal in Graz in der Herrgott-Wies-Gasse stadteinwärts bei den Tennisplätzen. Alle Staus, alle Blitzer, die gibt's übrigens jederzeit bei uns im Web und in der Antenne Steiermark-App. Ich wünsche euch weiterhin eine gute und vor allem eine sichere Fahrt. Ja, und in knapp einer Woche, da hört man so eine ganz, ganz große Menschenmenge, die an einem leise und seelenruhig so ein bisschen vorbeiläuft. Ja, so ganz entspannt vorbeiläuft, weil wir veranstalten nämlich den ersten Silent Disco Run der Steiermark. Warum Silent? Ja, weil das Laufen, während dem Laufen hat jeder so die Musik direkt über seine Kopfhörer im Ohr.

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Kann jeder mitlaufen, ist nicht so anspruchsvoll, keine Sorge. Ich schaff's auch. Also, das heißt schon was. Einfach auf Antenne.at anmelden und eben mit mir am Mittwoch nächste Woche eine kleine Runde laufen gehen. Ich würde mich freuen.

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2: Wham ist ja größtenteils bekannt für ihren absoluten Nummer 1 Hit Last Christmas. Und nein, keine Sorge, den spiele ich euch nicht mitten im August. Aber von ihnen ist auch dieser Hit hier. Wake Me Up Before You Go Go. Ein Hit, der bleibt.

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1: Leon, wie wird's am Nachmittag?
2: Ja, unser Mittwochnachmittag begleitet uns mit viel Sonnenschein. Wolken gibt's hauptsächlich in der Obersteiermark. Aber keine Sorge, die Sonnenfinsternis, die könnt ihr heute fast überall unter sternenklarem Himmel beobachten. Die Temperaturen, die liegen aktuell bei 28 Grad in Schladming und 26 sind's in Deutschlandsberg. Morgen wird's dann wirklich komplett wolkenlos. Dazu gibt's maximal 31 Grad.
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1: Es ist 5:05.
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4: Mit Michael Scheder. Die Jufa Hotelgruppe wird ab dem 1. September das Schloss Gamlitz betreiben, gemeinsam mit Schlossherr Arnold Melcher. Das ist die Info heute, die auch viele Brautpaare erleichtern dürfte. Zuletzt war ja unsicher, ob geplante Hochzeiten und Veranstaltungen im Schloss stattfinden können wegen der Kilgerpleite. Auch alle Veranstaltungen finden wie geplant statt.
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4: Bahnmitarbeiter müssen besser geschützt werden. Das fordert die Gewerkschaft wieder. Jeder Gewaltvorfall soll künftig verpflichtend gemeldet und erfasst werden. Dazu zählt nicht nur körperliche Gewalt, sondern auch Bedrohungen, Beschimpfungen oder Belästigungen. Gefordert werden außerdem mehr Bodycams, bessere Alarmsysteme und eine engere Zusammenarbeit mit der Polizei. Strom und Sprit sind teuer und daraus wollen wieder mal Betrüger Kapital schlagen. Sie verschicken derzeit

0: Seit SMS, in denen es heißt, dass man wieder Anspruch auf den Klimabonus hätte. Man muss nur auf den Link in der SMS klicken und seine Daten angeben. Das bitte nicht machen, denn Klimabonus gibt es nicht mehr. Die Betrüger wollen so nur an Bankdaten kommen. Gratis Leitungswasser im Restaurant oder Café. Das gibt es immer seltener. Bei einem versteckten Test in Wien haben nur 3 von 30 lokalen Leitungswasser gratis ausgegeben, auch wenn Essen oder andere Getränke bestellt worden sind. Zwischen 80 Cent und 3,60 Euro hat der halbe Liter Leitungswasser gekostet.
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2: Eine Info für die B20 Mariazellerstraße, der Seebergsattel, der ist gesperrt wegen Asphaltierungsarbeiten heute noch bis 18 Uhr. Ihr werdet so lange umgeleitet. Wenn es noch was gibt, Stau oder Blitzer, dann bitte direkt an uns. 0316 80 90 80 ist die Nummer zu uns. Und jetzt gute und sichere Fahrt durch den Nachmittag mit diesem absoluten Ohrwurm.
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0: Antenne Steiermark ist da mit guten Nachrichten von den Straßen. Da gibt es aktuell eigentlich keine Probleme. Schaut gut aus. Ich meine, ja, okay, wir haben eine Sperre auf der B20 am Seebergsattel wegen Asphaltierungsarbeiten bis 18 Uhr. Aber ansonsten, ja, gerne her, falls ihr noch Infos habt. 0316 80 90 80.
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0: Antenne Steiermark ist hier mit den wichtigsten Verkehrsinfos für euch. A9 die Pirn Autobahn Richtung Linz, da steht ein defektes Fahrzeug im Baustellenbereich zwischen Kammern und Mautern, da bitte aufpassen.
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0: gibt's auch jederzeit bei uns im Web und in der App für euch. Gute und sichere Fahrt.
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0: Am Freitag, da könnt ihr euch am Marktplatz in Deutsch-Weißdreh um 21 Uhr die Komödie Pulled Pork anschauen mit Pizzerra und Jaus bei freiem Eintritt. Einfach eine Sitzgelegenheit mitbringen und vielleicht noch was zum Snacken. Außerdem sind einige Feuerwehrfestel am Wochenende. Die Freiwillige Feuerwehr Püren feiert zum Beispiel 90 Jahre Jubiläum am Freitag. Und am Samstag ist dann Frühschoppen bei der Feuerwehr in Eichkögel. Und am Sonntag geht's weiter mit dem Tag des Pferdes. Der wird beim Reitclub Graschnitz gefeiert in St. Marien im Würztal mit Ponyreiten. Ihr könnt euch eine Dressurreitvorführung anschauen oder Springreiten und Pferde einfach mal ganz aus nächster Nähe erleben. Und das bei freiem Eintritt.
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0: Schönen Nachmittag mit Antenne Steiermark. Bitte aufpassen, wenn ihr auf der A9 der Pyhrn-Autobahn Richtung Linz unterwegs seid. Da steht ein defektes Fahrzeug im Baustellenbereich bei Kammern. Allen unterwegs, gute und sichere Fahrt.
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0: Leon, wie schaut's denn aus beim Wetter?
1: In der Steiermark verläuft der Mittwoch sonnig mit nur ganz vereinzelten Wolken am Himmel. In Obersteiermark, da kann's am Nachmittag auch noch etwas tröpfeln. Die Tageshöchstwerte, die liegen heute bei 30 Grad. Morgen setzen die Wolken einmal komplett aus. Da scheint den ganzen Tag über die Sonne und das bei 26 bis 31 Grad.
0: 2:05.
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3: Mit Michael Scheder. Die Jufa Hotelgruppe wird ab dem 1. September das Schloss Gamlitz betreiben, gemeinsam mit Schlossherr Arnold Melcher. Das ist die Info heute, die auch viele Brautpaare erleichtern dürfte. Zuletzt war ja unsicher, ob geplante Hochzeiten und Veranstaltungen im Schloss stattfinden können wegen der Kilgerpleite. Auch alle Veranstaltungen finden wie geplant statt.
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3: Bahnmitarbeiter müssen besser geschützt werden. Das fordert die Gewerkschaft wieder. Jeder Gewaltvorfall soll künftig verpflichtend gemeldet und erfasst werden. Dazu zählt nicht nur körperliche Gewalt, sondern auch Bedrohungen, Beschimpfungen oder Belästigungen. Gefordert werden außerdem mehr Bodycams, bessere Alarmsysteme und eine engere Zusammenarbeit mit der Polizei. Strom und Sprit sind teuer und daraus wollen wieder mal Betrüger Kapital schlagen. Sie verschicken derzeit SMS, in denen es heißt, dass man wieder Anspruch auf den Klimabonus hätte. Man muss nur auf den Link in der SMS klicken und seine Daten angeben. Das bitte nicht machen, denn Klimabonus gibt es nicht mehr. Die Betrüger

0: sollen so nur an Bankdaten kommen. Gratis Leitungswasser im Restaurant oder Café, das gibt es immer seltener. Bei einem versteckten Test in Wien haben nur 3 von 30 lokalen Leitungswasser gratis ausgegeben, auch wenn Essen oder andere Getränke bestellt worden sind. Zwischen 80 Cent und 3,60 Euro hat der halbe Liter Leitungswasser gekostet.
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2: A2, die Südautobahn Richtung Wien, bitte aufpassen bei Bad Waltersdorf, da liegt eine Felge auf der Fahrbahn und auf der A9, der Pyrenautobahn Richtung Linz, steht ein defektes Fahrzeug im Baustellenbereich bei Kammern.
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2: Falls euch noch was aufgefallen ist, Stau oder Blitzer, dann bitte an uns weitergeben. 0316 80 90 80. Gute Fahrt.
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2: Einen schönen Nachmittag nach der Orgenhitze von letzter Woche, heute in Anführungszeichen nur 30 Grad. Es fühlt sich schon fast irgendwie angenehm an, oder? Zum Baden ist ja noch immer warm genug. Also falls ihr da heute ab nach der Arbeit noch so eine kleine Runde planschen gehen wollt, gerne auch mal online so die Temperatur von dem Badeseen checken. Ich finde das total spannend. Von 24 bis 31 Grad alles dabei. Könnt ihr dann einfach so je nach Empfindlichkeitslevel aussuchen, wo ihr hingehen wollt.

0: Antenne Steiermark ist hier mit eurem Verkehrs- und Blitzer-Update. A2, die Südautobahn Richtung Wien, liegt bei Bad Waltersdorf eine Felge auf der Fahrbahn. Bitte aufpassen. Auf der A9 der Pyrenautobahn Richtung Linz, das defekte Fahrzeug im Baustellenbereich bei Kammern ist noch da. In Graz Stauz im Baustellenbereich an der Brunzigammer Straße die klassischen 10 Minuten Zeitverlust und ein Blitzer noch dazugekommen. In Seiersberg Feldkirchner Straße bei der Chat-Tankstelle. Eine gute Fahrt wünsche ich euch.
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0: Schönen Nachmittag mit Antenne Steiermark. Schauen wir mal, was auf den Straßen so los ist. Auf der A9 Richtung Linz steht noch ein defektes Fahrzeug im Baustellenbereich bei Kammern. Und in Seersberg wird geblitzt in der Feldkirchner Straße bei der Jet-Tankstelle.
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0: 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Ja, man kennt's. Man entdeckt vielleicht so einen neuen Lieblingssong auf Spotify, aber ob der Künstler dahinter überhaupt echt ist, ist gar nicht so leicht zu wissen, Leon.
2: Ja, und genau da will Spotify jetzt für mehr Klarheit sorgen. Ab Mitte September werden Künstlerprofile gekennzeichnet, hinter denen eine KI-generierte Person steckt.
0: Und diese Kennzeichnung sieht man nicht nur direkt am Profil, sondern dann eben auch in der Suche und bei Songs in Playlists.
2: Ja, und da finde ich ja spannend, es geht dabei wirklich nur um die Person hinter dem Profil. Ein echter Musiker kann also weiterhin KI für seine Musik verwenden, ohne deshalb gleich dieses Label zu bekommen.
0: Wünsche ich mir dann aber bitte als nächsten Schritt. Und was ich gut finde ist, Spotify verlässt sich nicht darauf, wenn der Profilbesitzer sagt, na schwöre, ich bin eh echt.
2: Ja, Profile mit fotorealistischen KI-Bildern werden nämlich von Spotify selbst überprüft. Und wenn sie als KI-Persona eingestuft werden, fliegen sie grundsätzlich auch aus den automatischen Empfehlungen.
0: Ja, eigentlich schon crazy das Ganze. Früher hat man sich gefragt, singt der echt so gut live? Heute fragt man sich, existiert der überhaupt? Aber hier bei uns braucht keine KI-Kennzeichnung. Wir spielen euch echte Hits und ganz besonders gern unterstützt man natürlich auch unsere heimische Musikszene. 100% echt und auch noch aus Österreich. Das ist Volkshilfe. Howdy her!

Antenne Steiermark ist da. Schöner Nachmittag. Ein paar kurze Infos von den steirischen Straßen für euch. Auf der A9, der Pürner Autobahn Richtung Linz, steht noch ein defektes Fahrzeug im Baustellenbereich bei Kammern. Und in Zeisberg werdet ihr geblitzt in der Feldkirchner Straße bei der Chat-Tankstelle. Kommt's gut und sicher durch den Nachmittag.

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0: Hülsenfrüchte sind wertvolle Eiweißpflanzen. Für Landwirte sind sie vor allem auf dem Acker interessant. Benedikt Sprenker ist Agraringenieur, Landwirt und baut selbst Körnerleguminosen an.
1: Hülsenfrüchte bringen Abwechslung in die Fruchtfolge, verbessern den Boden und können durch ihre Symbiose mit Knöllchenbakterien sich selbst mit Stickstoff versorgen, wodurch sie natürlich Dünger kosten, aber gleichzeitig auch Energie sparen und die Emissionen von Treibhausgasen reduzieren.
0: Der Beitrag entstand im Rahmen der Kampagne Die Vier von Hier, die mit Unterstützung der Europäischen Union durchgeführt wird. Weitere Infos gibt's auf die4vonhier.eu.
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3: Leon, du hast den Überblick.
4: An unserem Mittwochnachmittag sind die Wolken am Himmel nur ganz vereinzelt zu sehen. Die Sonne, die ist absoluter Hauptdarsteller. In der Obersteiermark, da kann es am Nachmittag zwischenzeitlich aber noch etwas nass werden. Die Temperaturen, die liegen aktuell bei 30 Grad in Leoben und 28 sind es in Bad Mitterndorf. Morgen scheint dann von in der Früh weg den ganzen Tag lang die Sonne und das bei Temperaturen zwischen 26 und 31 Grad.
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3: Wir haben es 3:05.
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6: Mit Michael Schäder. Immer wieder werden Bahnmitarbeiter in Zügen attackiert oder bedroht. Olivia Janisch, Chefin der Gewerkschaft Wieder, fordert, dass in Zukunft alle Vorfälle gemeldet werden müssen.
7: Wir erinnern uns an den schweren Übergriff in der Steiermark zuletzt. Das tragische Ereignis im Februar in Deutschland, bei dem ein Zugbegleiter getötet wurde, muss allen Verantwortlichen eine Warnung und eine Mahnung sein. Und die Unternehmen werden sicher auch alle selbst wollen, dass ihre eigenen Beschäftigten geschützt sind.
6: Neben einem Melderegister für Gewalt fordert die Gewerkschaft auch mehr Bodycams für die Bahnmitarbeiter und bessere Alarmierungssysteme. Außerdem sollten die Bahn und die Polizei enger zusammenarbeiten.
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6: Österreich ist ein gespaltenes Land. Das sagen 2/3 der Österreicherinnen und Österreicher in einer Meinungsumfrage des Instituts für Markt- und Sozialanalysen. Für die gesellschaftliche Spaltung sorgen vor allem bestimmte Streitthemen, sogenannte Bruchlinien, wie etwa das Thema Zuwanderung, Sozialsystem und auch der Umgang mit unterschiedlichen Religionen. Um Österreich zusammen und nicht auseinanderzubringen, sehen Experten auch Politik und Medien in der Verantwortung. Die im Zuge des Rahmenabkommens zwischen den USA und dem Iran Mitte Juni vereinbarte Waffenruhe soll nach Angaben aus pakistanischen Sicherheitskreisen verlängert werden. Die Rede ist von 60 oder sogar 90 Tagen. Nicht sicher ist, ob die Öffentlichkeit informiert wird, sollte die Waffenruhe wirklich verlängert werden. Am Vulkan Ätna in Italien haben sich 2 weitere Lavaströme gebildet. Auch eine Aschewolke sorgt weiter für Probleme im Flugverkehr. Der Flughafen von Catania ist seit 5 Tagen nur eingeschränkt nutzbar. Der Luftraum ist heute wieder zumindest bis 18 Uhr zu. Tausende Reisende sitzen fest und müssen auf die Flughäfen Palermo und Cosimo ausweichen.
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3: A9, die Pyhrn-Autobahn Richtung Linz staut zwischen Trieben und Rottenmann, 10 Minuten Zeitverlust. Das gleiche habt ihr in Graz in der Puntigammer Straße, wegen der Baustelle steht ihr da 10 Minuten. S6, da wird geblitzt Richtung Wien vor dem Tanzenberg-Tunnel bei Kapfenberg und in Seersberg in der Feldkirchner Straße bei der Chat-Tankstelle. Habt ihr noch Infos, Staus oder Blitze, dann bitte direkt an uns weitergeben, 0316 80 90 80. Dankeschön und gute Fahrt.

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1: Heute Abend ist ja die partielle Sonnenfinsternis. Um die anzuschauen, braucht man so eine spezielle Brille. Sarah, hast du da schon eine?
2: Nein, gar nicht, leider nicht. Ich bräuchte welche, aber ich weiß nicht, wo es in der Umgebung noch welche geben würde. Niemand hat was.
1: Ah, wir machen das jetzt einfach so. An alle, die in der Nähe von Pischelsdorf am Kulm daheim sind, seid doch so lieb. Bitte meldet euch, wenn ihr wisst, wo es bei euch in der Umgebung noch Brillen gibt für die Sonnenfinsternis oder vielleicht habt ihr auch eine zu viel daheim. Sarah, ich gebe das dann an dich weiter, okay?
2: Tausend Dank. Perfekt. Wir senden das aus, wie das funktioniert.
1: Das haut hin. Ich drücke die Daumen. Also, falls ihr weiterhelfen könnt, 0316 80 90 80. Dankeschön. 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

Antenne Steiermark ist hier mit den Verkehrsinfos für euren Nachmittag. In der Puntigamer Straße in Graz staut wegen der Baustelle. 10 Minuten Zeitverlust habt ihr da. Auch auf der A9 Richtung Linz steht ihr 10 Minuten zwischen Trieben und Rottenmann. Außerdem werdet ihr auf der S6 geblitzt Richtung Wien vor dem Tanzenbergtunnel bei Kapfenberg. Und frisch dazugekommen ein Blitzer für die S7 Richtung Ungarn vor der Unterflurtrasse Spelten.

0: einfach. Gute Fahrt.
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0: schönen Mittwochnachmittag. Antenne Steiermark ist da mit euren Verkehrsinfos. A9, die Pirn-Autobahn Richtung Linz, Start zwischen Trieben und Rottenmann, 10 Minuten Zeitverlust. 10 Minuten steht ihr euch in Graz in der Brunzigammer Straße, der Start wie immer im Baustellenbereich. Und dann haben wir noch zwei Blitzer für euch. Einer auf der S6 Richtung Wien vor dem Tanzenbergtunnel bei Karpfenberg und auf der S7 Richtung Ungarn vor der Unterflurtrasse Speltenbach.
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0: Leon, ein österreichischer Teamkicker wechselt von der Serie A in die deutsche Bundesliga.
3: Verliehen war der Steirer Stefan Posch ja schon im Frühjahr von Como an Mainz 05. Jetzt ist er fix verpflichtet worden. Über seine fußballerischen Qualitäten hat man dort schon Bescheid gewusst. Jetzt wissen sie auch, so der Sportdirektor, dass der Judenburger ein überragender Typ ist.
0: Und den umgekehrten Weg geht ein anderer ÖFB-Spieler.
3: Ja, schon irgendwie schräg, dass der Wechsel des Grazers Romano Schmidt von Werder Bremen zu Frosione Calcio am selben Tag bekannt gegeben wird. Für Schmidt, der einen Vertrag bis 2030 unterschrieben hat, soll Werder 8,5 Millionen Euro Ablöse kassiert haben. Und er hat dort jemanden, mit dem er Deutsch reden kann, denn mit Florian Grillitsch unterschrieb auch ein weiterer Österreicher.
0: Und beim UEFA Supercup gibt es heute eine historische Schiedsrichterbesetzung.
3: Genau, beim Spiel des Champions-League-Siegers Paris Saint-Germain und des Europa-League-Siegers Aston Villa in Salzburg wird ein Nicht-Europäer das Spiel leiten. Omar Atan aus Somalia hätte bereits bei der WM in Amerika pfeifen sollen. Da ist ihm allerdings dann die Einreise in die USA verboten worden. Jetzt bekommt der 34-Jährige verspätet die Chance, sich auf der großen Fußballbühne zu beweisen. Ankick ist um 21 Uhr.
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0: Antenne-Steiermark ist hier für euch. Kurzes Verkehrsupdate. A9 die Pür in Richtung Linz, Stau zwischen Trieben und Rottenmann wegen Überlastung, 10 Minuten Zeitverlust. 10 Minuten auch in Graz in der Puntigammer Straße wegen der Baustelle. Und auf der S7 wird geblitzt Richtung Ungarn vor der Unterflurtrasse Speltenbach. Eine gute und sichere Fahrt wünsche ich euch.
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0: Antenne Steiermark ist da. Roland, wie schaut es denn auf der Wetterkarte so aus?
1: Ja, es bleibt heute oft sonnig, in den Bergen regnet und gewittert es vereinzelt. Und die Temperaturen, die liegen am Nachmittag zwischen 25 und 30 Grad. Die 30 messen wir jetzt unter anderem bei euch in Leoben und in Harzberg. Morgen ist es oft wolkenlos, wieder sehr warm mit bis zu 30 Grad.
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0: Wir haben es 4:05.
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4: Mit Michael Schäder. Die Jufa Hotelgruppe wird ab dem 1. September das Schloss Gamlitz betreiben. Gemeinsam mit Schlossherr Arnold Melcher, die Info heute, die auch viele Brautpaare erleichtern dürfte. Zuletzt war ja unsicher, ob geplante Hochzeiten und Veranstaltungen im Schloss stattfinden können, wegen der Kilgerpleite. Die beruhigende Info, alles wird durchgeführt.
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4: 2/3 der Bevölkerung halten in einer Meinungsumfrage des Instituts für Markt- und Sozialanalysen Österreich für ein gespaltenes Land. Themen wie Zuwanderung oder die Probleme im Sozialsystem sorgen für Bruchlinien, die die Bevölkerung auseinanderbringen. Politik und Medien müssen helfen, diese Spaltung zu verhindern, sagen Experten. Gratis Leitungswasser im Restaurant oder Café. Das gibt es immer seltener. Bei einem versteckten Test in Wien haben nur 3 von 30 lokalen Leitungswasser gratis ausgegeben, auch wenn Essen oder andere Getränke bestellt worden sind. Zwischen 80 Cent und 3,60 Euro hat der halbe Liter Leitungswasser gekostet. Die im Zuge des Rahmenabkommens zwischen den USA und dem Iran Mitte Juni vereinbarte Waffenruhe soll nach Angaben aus pakistanischen Sicherheitskreisen verlängert werden. Die Rede ist von 60 oder sogar 90 Tagen. Nicht sicher ist, ob die Öffentlichkeit informiert wird, sollte die Waffenruhe wirklich verlängert werden.
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0: B20, Mariazeller Straße, Sperre am Seebergsattel wegen Asphaltierungsarbeiten. Da werdet ihr noch bis 18 Uhr heute umgeleitet. Dann braucht ihr 10 Minuten länger auf der A9 Richtung Linz zwischen Trieben und Rottenmann und in Graz in der Puntigammer Straße im Baustellenbereich. Wenn es noch was gibt, Stau oder Blitzer, bitte direkt an die 0316 80 90 80. Eine gute Fahrt wünsche ich euch.
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0: Für alle, die nach der Arbeit immer so hundsmüde sind, gibt's jetzt einen musikalischen Energiekick. Das ist Turn the Lights Off von Kato.

0: Das ist euer Verkehrs- und Blitzer-Update auf Antenne Steiermark. Erneut die Pirna-Autobahn Richtung Linz. Es staut zwischen Trieben und Rottenmann. 10 Minuten Zeitverlust. Das gleiche in Graz in der Bunzigammer Straße. Der staut im Baustellenbereich. Und da wird geblitzt. Graz-Triester Straße stadtauswärts hinter dem Penny. Ein unterwegs gute und vor allem sichere Fahrt.
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0: Mittwochnachmittag, 5:05, Antenne Steiermark, da mit dem Verkehrs- und Blitzer-Update. Auf der A9 Richtung Linz gibt es nach wie vor Stau zwischen Trieben und Rottenmann. 10 Minuten Zeitverlust, gleich wie in Graz in der Buntigammer Straße im Baustellenbereich. Und in Graz wird auch noch geblitzt. In der Triester Straße stadtauswärts hinter dem Penny. Eine gute Fahrt wünsche ich euch.
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3: Die Pyramiden schonen Klima und Umwelt. Das hat aber nichts mit einem Ägyptenurlaub zu tun, sondern mit den steirischen Ernährungspyramiden. Martina Steiner vom Gesundheitsfonds Steiermark.
4: Jeder, egal ob er Fleisch isst oder nicht Fleisch isst, sollte mindestens 3 Portionen Hülsenfrüchte, Linsen, Erbsen, Bohnen pro Woche essen. Das ist ganz wichtig. Das ist wichtig für die Gesundheit, für unseren Darm und für unser Klima.
3: Nehmt ihr euch nämlich die steirischen Ernährungspyramiden als Vorbild, werdet ihr durchs Essen zum Klimaheld.
4: Man hat sich angeschaut im Vergleich zur üblichen Ernährung, wie viel Treibhausgasemissionen man sich erspart, wenn man sich nach den Ernährungspyramiden ernährt, und das sind rund 50%, die ich da einspare.
3: Durch Fleisch und Fisch nur 3-mal die Woche, weniger tierische Produkte. Und Martina weiß, vor allem Männer sind schwer zu überzeugen.
4: Unserer Erfahrung nach sind halt gerade die Männer die, was man überzeugen muss, dass vegetarisch auch gescheit schmeckt. Erstens, mein Tipp, sagt es nicht vegetarisch oder vegan zum Essen, sondern überzeugt es durchs Würzen, durch den Genuss. Chili ist ein Gewürz, das bei Männern sehr gut ankommt, also macht es scharf. Gibt es was zum Tippen dazu, ist es noch besser.
3: Und ist diese Hürde geschafft, funktioniert der Klimaschutz durchs Essen bei den Kindern wie von selbst.
4: Nicht mit dem Argument Gesundheit kommen. Zeigen, dass regional, saisonal richtig bunt ist, richtig interessant ist. Einfach mit ihrer in den Garten gehen, mit ihrer gemeinsam was anpflanzen, was ernten. Und vor allem, sie essen das, was ihre Eltern essen. Vorbildwirkung, ein riesiges Thema.
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Absolute gute Laune-Hit für euren Feierabend oder auch für den Anfang von der Spätschicht. So oder so, da geht's immer. Gala, Freed from Desire. Ist einfach legendär, kann man nichts sagen.

Ja, oh, herrlicher Hitz. Und jetzt ein paar Infos von den steirischen Straßen für euch. B68 Feldbacher Straße Richtung Gleisdorf, da ist ein Unfall passiert. Und zwar bei Hofstetten. Die Einsatzfahrzeuge sind vor Ort, aber trotzdem bitte aufpassen. Und ein bisschen Geduld mitbringen in Graz an der Puntigammer Straße. Erstaut wieder mal wegen der Baustelle. Da, wo es geht, eine gute Fahrt.

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1: Roland, was tut sich da?
2: Ja, knapp 3 Stunden vor der Sonnenfinsternis scheint die Sonne noch verbreitet in der Steiermark und auch nach dem Naturschauspiel geht's oft wolkenlos weiter. Morgen Donnerstag wird's ähnlich wie heute. Wieder wird's sehr freundlich und so wie heute klettern die Temperaturen auf bis zu 30 Grad. Nur ohne Sonnenfinsternis morgen.
1: Wir hatten's 5 Minuten vor 5.
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3: Mit Michael Schäder. Heute ist der internationale Tag der Jugend. Ein Grund, einen Blick in die steirischen Jugendzentren zu richten. Jugendliche können sich dort austauschen und Freunde treffen. Der Geschäftsführer des steirischen Dachverbandes der offenen Jugendarbeit, Florian Arlt.
4: Also die Auslastungen sind grundsätzlich wirklich gut, also der Bedarf ist gegeben, aber es gibt halt in der Steiermark auch noch sehr viele blinde Flecken, was durchaus so ein Jugendzentrum oder ein Jugendraum noch brauchen könnte. Da sind halt wirklich auch die ländlichen Regionen gefordert, sich da natürlich auch Finanzierungen zu überlegen.
3: Geld gibt es in der offenen Jugendarbeit immer schon wenig. Einsparungen in diesem Bereich treffen Jugendzentren also immer hart, ganz gleich, ob groß oder klein, so Arlt.
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3: Neu gekaufte Produkte sind oft doppelt und dreifach verpackt. Das soll sich jetzt aber ändern. In der EU werden ab heute schrittweise neue Verpackungsregeln eingeführt. Es soll erstens weniger Chemikalien in Lebensmittelverpackungen geben. Zweitens soll der Verpackungsmüll bis 2040 um mindestens 15% reduziert werden. Die Regeln werden schrittweise umgesetzt. Die Rekorddürre wird nach Einschätzungen von Ökonomen nicht dafür sorgen, dass unser Leben wesentlich teurer wird. Davon geht zum Beispiel das Institut für höhere Studien aus. Dass Lebensmittel dort und da etwas teurer werden, sollten wir aber einplanen. Damit wir zukünftig besser mit Hitzewellen zurechtkommen, soll in Österreich das Fernkältenetz ausgebaut werden. Dafür sollen in den nächsten 10 Jahren fast 200 Millionen Euro in die Hand genommen werden. Bei der Technik wird ca. 6 Grad kaltes Wasser über unterirdische Leitungen zu Häusern transportiert, um diese zu kühlen. Und das sogar umweltfreundlich. Diese Kühlung soll um die Hälfte weniger CO2 verursachen als herkömmliche Klimageräte. Städte wie Graz nutzen so ein System bereits. Neu dazugekommen ist jetzt Bregenz.
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1: B68 Feldbacher Straße Richtung Gleisdorf ist ein Unfall bei Hofstetten passiert, da bitte aufpassen. In Graz steht ihr 10 Minuten in der Buntigammer Straße im Baustellenbereich und dann wird geblitzt auf der B73 Richtung Leibniz in Zerlach und in Graz in der Triester Straße stadtauswärts hinterm Penny.
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1: Hey, gute Fahrt auch von mir. Hast du einen richtig angenehmer Sommerabend heute? Lässt sich gut genießen im Gastgarten mit den Lieblingsarbeitskollegen oder den besten Freunden oder einfach daheim ganz gemütlich am Balkon Abendessen. Dazu spiele ich euch jetzt einen Sommerhit von Juanes, Volverte a Ver.

0: Antenne Steiermark da für euch mit den aktuellsten Verkehrsinfos. B68 Feldbacher Straße Richtung Gleisdorf. Eine Unfallstelle bei Hofstetten, da bitte noch ein bisschen aufpassen. Und auf der B73 wird geblitzt in Zerlach. Allen unterwegs eine gute Fahrt.
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1: Antenne Steiermark ist hier. 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Eine Info für die A9, die Pyrn-Autobahn Richtung Linz. Da steht ein defekter LKW nach Seiersberg im Baustellenbereich. Bitte aufpassen.
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0: Antenne Steiermark ist da mit den aktuellsten Verkehrsinfos für euch. Schauen wir mal, was auf den Straßen so los ist. Auf der A9 der Pyhrn-Autobahn Richtung Linz steht ein defekter LKW nach Seiersberg im Baustellenbereich. Auf der B68 der Feldbacher Straße Richtung Gleisdorf ist ein Unfall bei Hofstetten passiert. Die Einsatzfahrzeuge sind vor Ort und dann haben wir noch einen Blitzer für euch. Auf der A2 Richtung Graz zwischen Modreich und Steinberg nach dem Herzogbergtunnel und auf der B73 Richtung Leibnitz in Zerlach. Allen unterwegs, gute und sichere Fahrt. Und jetzt gibt's für euch die Wirtschaftsnews von Roland.
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2: Immer mehr Menschen verbringen ihren Urlaub oder ihre Ausflüge mit dem Fahrrad. Davon profitieren auch Hotels, Gasthäuser und andere Betriebe. Allein der Murradweg zieht jedes Jahr zehntausende Radfahrerinnen und Radfahrer an. Viele von ihnen übernachten in Graz und entlang der Strecke gehen essen oder einkaufen. Auch E-Bikes tragen dazu bei, dass Radreisen für mehr Menschen interessant sind. Damit lassen sich längere Strecken und hügeligere Regionen leichter bewältigen. Für die steirische Tourismusbranche bedeutet das zusätzliche Einnahmen. Gleichzeitig planen Radreisende weniger wetterabhängig und verbringen oft mehrere Tage in der Region. Der Radtourismus entwickelt sich damit zu einem wichtigen Wirtschaftsfaktor. Und die Branche sieht darin noch weiteres Potenzial für die Zukunft.
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0: 73 in Zerlach. Eine gute Fahrt wünsche ich euch.
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1: Mit viel Sonne geht's in den Abend hinein. In knapp einer Stunde ist dann die Sonnenfinsternis und nach dem Spektakel geht's oft wolkenlos weiter. Die Temperaturen sinken heute Nacht auf 17 bis 10 Grad. Morgen Donnerstag wird's so wie heute wieder oft sonnig mit ähnlichen Temperaturen. 25 bis 30 Grad sind die Tageshöchstwerte morgen. Es ist 5 Minuten vor 6.
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2: Mit Michael Schäder. Heute ist der internationale Tag der Jugend. Ein Grund mehr, einen Blick in die steirischen Jugendzentren zu richten. Jugendliche können sich dort austauschen und Freunde treffen. Der Geschäftsführer des steirischen Dachverbands der offenen Jugendarbeit, Florian Arlt.
3: Also die Auslastungen sind grundsätzlich wirklich gut, also der Bedarf ist gegeben, aber es gibt halt in der Steiermark auch noch sehr viele blinde Flecken, was durchaus so ein Jugendzentrum oder ein Jugendraum noch brauchen könnte. Da sind halt wirklich auch die ländlichen Regionen gefordert, sich da natürlich auch Finanzierungen zu überlegen.
2: Geld gibt es in der offenen Jugendarbeit immer schon zu wenig. Einsparungen in diesem Bereich treffen Jugendzentren also immer hart, ganz gleich ob groß oder klein, sagt Arlt.
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2: Beim geplanten Dürrehilfspaket für Österreichs Bauern scheint sich die Regierung noch lange nicht einig zu sein. Landwirtschaftsminister Totschnig will auch unversicherten Bauern helfen. SPÖ und NEOS sehen dafür aber wenig Spielraum im Budget. Sie warnen außerdem davor, dass sich Bauern künftig weniger versichern könnten, wenn der Staat Schäden übernimmt. Die Rekordtrockenheit hat laut Hagelversicherung Schäden von rund 1 Milliarde Euro verursacht. Fast 14.000 Menschen haben von Jänner bis Juni die österreichische Staatsbürgerschaft bekommen. Das ist fast ein Fünftel mehr als zur gleichen Zeit im Vorjahr. Rund 4.000 Menschen haben die Staatsbürgerschaft bekommen, haben aber einen Wohnsitz im Ausland, so die Statistik Austria. Im Rückspiel der dritten Runde der Conference League spielt Rapid heute Abend gegen den estnischen Club Paide. Das Hinspiel haben die Wiener mit 4:1 gewonnen, da sollte heute also nicht mehr viel passieren. Rapid peilt den 7. Sieg im 7. Saisonspiel an.
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1: B68 Feldbacher Straße Richtung Gleisdorf, da hat es einen Unfall gegeben bei Hofstetten. Bitte hier aufpassen. Und Graz-Puntigammer Straße, da staut es im Baustellenbereich. Zeitverlust momentan 10 Minuten. Und es wird geblitzt, und zwar auf der A2 Südautobahn Richtung Graz zwischen Modrach und Steinberg nach dem Herzogbergtunnel. Alle Staus, alle Blitzer direkt an uns 0316 80 90 80. Gute Fahrt!

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0: Hier ist das Antenne Steiermark Verkehrs- und Blitzer-Update. In der Grazer Buntigammer Straße geht's wieder mal langsamer voran wegen der Baustelle. Plant hier bis zu 10 Minuten ein. Sonst ist alles ruhig. Habt ihr was? Unverstaubt Blitzer gern anrufen unter 0316 80 90 80. Gute Fahrt!
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1: Um 19.24 Uhr verdunkelt sich die Sonne in Graz, in Leoben kurz davor und in Leimnitz kurz danach. Und wenn die partielle Sonnenfinsternis vorbei ist, geht's oft wolkenlos weiter. Die Temperaturen sinken in der Nacht auf 17 bis 10 Grad. Morgen Donnerstag scheint den ganzen Tag über die Sonne. Oft ist es sogar wolkenlos und das bei bis zu 30 Grad. Es ist 5 Minuten vor 7.
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2: Mit Michael Schäder. Ein seltenes Spektakel lässt sich heute am Himmel beobachten. In Österreich ist eine partielle, also teilweise Sonnenfinsternis zu sehen. Eine totale Sonnenfinsternis gibt es heute zum Beispiel in Spanien und Island. Was da am Himmel vor sich geht, erklärt uns Matthias Pfragner vom Steirischen Astronomenverein.
3: Wenn sich der Mond genau zwischen Erde und Sonne befindet, dann wirft der Mond einen Schatten von der Sonne. Und genau das passiert bei einer Sonnenfinsternis, dass der kleine Schatten, den der Mond wirft, der im Bereich von bis zu 250 Kilometer breit ist, wenn der dann auf die Erde trifft, dann hat man an der Stelle eine totale Sonnenfinsternis.
2: Die Finsternis beginnt um 19.22 Uhr, ihren Höhepunkt erreicht sie kurz vor Sonnenuntergang. Wichtig, wer sich die Sonnenfinsternis anschauen will, muss unbedingt eine Finsternisbrille tragen, sonst kann es zu dauerhaften Augenschäden kommen, warnen Fachleute.
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2: Die aktuell hohen Energiepreise machen sich auch Betrüger zunutze. Sie verschicken SMS, in denen es heißt, dass man wieder Anspruch auf den Klimabonus hätte. Man müsste dann nur auf den Link in der SMS klicken und seine Daten angeben. Dabei handelt es sich natürlich um einen Betrug, denn den Klimabonus gibt es nicht mehr. Nur 3 von 30 geprüften Lokalen servieren Leitungswasser gratis und ein halber Liter Wasser kostet bis zu 3,60 Euro. Das zeigt ein AK-Stichprobenpreismonitor in 30 Wiener Restaurants und Kaffeehäusern. Leitungswasser soll kostenlos bleiben, zumindest wenn Gäste andere Getränke oder Speisen bestellen, fordert die Arbeiterkammer. Italien erlebt derzeit die längste Hitzewelle des Jahres. Nach Einschätzung der Universität Trient soll die seit Ende Juli andauernde extreme Hitze mindestens bis zum 17. August anhalten. Damit würde die vierte Hitzewelle des Jahres 20 Tage dauern.
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1: Graz-Liebenau, die Bahnübersetzung neben dem Stadionvorplatz, ist für Pkw weiterhin gesperrt. Die müssten über die Fröhlichgasse und Puntigammer Straße ausweichen. Fußgänger und Radfahrer können die Bahnübersetzung überqueren. Und Graz-Puntigammer Straße, da geht es immer wieder langsamer voran, und zwar im Baustellenbereich. Zeitverlust rund 10 Minuten. Sonst ist alles ruhig. Habt ihr was? Unfallstaublitzer, ruft uns gerne an unter 0316 80 90 80. Gute Fahrt!

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0: Hier ist das Antenne Steiermark Verkehrs- und Blitzer-Updates mit guten Nachrichten. Momentan ist alles ruhig auf den Straßen. Habt ihr was Unfallstau, Blitzer? Gern anrufen unter 0316 80 90 80. Gute Fahrt!
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0: Der große Bücherflohmarkt im Lesesaal der Stadtbücherei Mürzzuschlag hat noch bis Freitag für euch geöffnet. Hier findet ihr eine Riesenauswahl an Büchern, Hörbüchern, Zeitschriften und Spielen. Morgen von 15 bis 18 Uhr und am Freitag von 8 bis 13 Uhr. Die Steinzer Schilchertage finden von Freitag bis Sonntag am Hauptplatz in Steins statt. Das traditionelle Genussfest der Superlative mit exzellenten Weinen und kulinarischen Köstlichkeiten. Eröffnung am Freitag ist um 17 Uhr. Und auch am Freitag ab 21 Uhr kostenloses Kinovergnügen unter freiem Himmel am Marktplatz Deutsch-Feistritz. Gezeigt wird die österreichische Komödie Pulled Pork mit Pizzerra und Jaus. Bitte Sitzgelegenheit oder Picknickdecke mitnehmen.
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1: Ja, es wird eine sternenklare Nacht bei Tiefstwerten zwischen 17 und 10 Grad. Morgen Donnerstag wird es dann ähnlich wie heute. Sprich, es scheint verbreitet die Sonne in der Steiermark und die Temperaturen, die klettern morgen auf bis zu 30 Grad. Es ist 5 Minuten vor 8.
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2: Mit Michael Schäder. Die Jufa Hotelgruppe wird ab dem 1. September das Schloss Gamlitz betreiben. Gemeinsam mit Schlossherr Arnold Melcher, die Info heute, die auch viele Brautpaare erleichtern dürfte. Zuletzt war ja unsicher, ob geplante Hochzeiten und Veranstaltungen im Schloss stattfinden können, wegen der Kilgerpleite. Die beruhigende Info, alles wird durchgeführt.
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2: Neu gekaufte Produkte sind oft doppelt und dreifach verpackt, das soll sich jetzt aber ändern. In der EU werden ab heute schrittweise neue Verpackungsregeln eingeführt. Es soll erstens weniger Chemikalien in Lebensmittelverpackungen geben, zweitens soll der Verpackungsmüll bis 2040 um mindestens 15% reduziert werden. Damit wir künftig besser mit Hitzewellen zurechtkommen, soll in Österreich das Fernkältenetz ausgebaut werden. Dafür sollen in den nächsten 10 Jahren fast 200 Millionen Euro in die Hand genommen werden. Bei der Technik wird ca. 6 Grad kaltes Wasser über unterirdische Leitungen zu Häusern transportiert, um diese zu kühlen. Und das sogar umweltfreundlich. Diese Kühlung soll um etwa die Hälfte weniger CO2 verursachen als herkömmliche Klimageräte. Mehrere Städte, darunter etwa Graz, nutzen sowas schon. Neu dazugekommen ist zuletzt Bregenz. In Frankreich hat die Ernte der Champagner-Trauben heuer so früh begonnen wie noch nie. Grund ist auch hier die Rekordhitze. Die Trauben sind dadurch schneller reif geworden. Die Winzer rechnen mit guter Qualität, aber mit einer eher kleinen Ernte. Frost hat im Frühjahr fast 40% der Knospen zerstört. Gleichzeitig setzt die Hitze den Reben zu und bremst teilweise das Wachstum. Die Weinlese in Österreich beginnt im Normalfall Mitte bis Ende September und zieht sich dann durch den gesamten Oktober.
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1: Mit guten Nachrichten. Es ist alles ruhig auf den Straßen. So soll es bleiben. Wünsche euch eine gute Fahrt.

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0: Zwei Wege führen auf den Gipfel. Ein kurzer, direkt an der Felskante, technisch ziemlich anspruchsvoll. Und ein längerer, quer durch ein großes Gerödelfeld. Ich entscheide mich, den längeren erstmal alleine zu erkunden, denn wir haben unseren Hund dabei. Und es ist, wie ich befürchtet habe. Das Gerödel rutscht mir unter meinen Bergschuhen weg. Zu gefährlich. Erst recht für Hundepfoten. Wir treffen also die einzig sichere Entscheidung: umkehren. Umkehren ist nicht einfach, besonders wenn man ein Ziel schon fest im Blick hat. Dann nimmt man viel in Kauf. Geröllfelder, Kletterpassagen. Alleine wäre ich wahrscheinlich weitergegangen und hätte spätestens beim Abstieg gemerkt, dass ich mich überschätzt habe. Mit einem Hund als Wanderpartner trage ich Verantwortung für ein Lebewesen, das ganz auf meine Entscheidungen angewiesen ist. Der Berg hat sich wieder einmal als guter Lernpartner erwiesen. Also, ich bin dann mal am Berg. Und was ich gelernt habe, es muss nicht immer der Gipfel sein. Katharina Krager, Katholische Kirche.
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